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2: Es ist 5 Uhr.
3: Ich bin Laura Kühne. Guten Morgen miteinander.
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3: Hotels in der Schweiz sollen weiterhin von einer tieferen Mehrwertsteuer profitieren. Die Wirtschaftskommission des Nationalrats will den reduzierten Satz von 3,8% statt den normalen 8,1% bis mindestens 2035 verlängern. Damit soll die Tourismusbranche angesichts des starken Frankens entlastet werden. Kritiker bezweifeln allerdings, dass die Gäste davon tatsächlich profitieren. Frankreichs Behörden haben unangekündigt zwei Standorte des Schweizer Lebensmittelkonzerns Nestlé durchsucht. Es geht laut France Info um möglichen Betrug. Nestlé habe behandeltes Wasser als natürliches Mineralwasser bezeichnet, sagte der Konsumentenschutz. Ein Teil des US-Senats hat sich gegen Trump gestellt. Der Senat fordert einen Rückzug der USA aus dem Krieg gegen den Iran. Eine Mehrheit der Senatorinnen und Senatoren hat einer entsprechenden Resolution zugestimmt. Auch 4 Republikaner unterstützen den Vorstoß der Demokraten. Ob die Resolution Wirkung hat, ist aber offen. US-Präsident Donald Trump könnte sie mit einem Veto blockieren.
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3: An der Heim-Eishockey-WM gewinnen bei den gestrigen Spielen in der Gruppe A die Österreicher gegen Lettland mit 3:1. Auch Ungarn gewinnt mit 5:0 gegen die Briten. In der Gruppe B trennt sich Norwegen mit 4:0 von den Italienern. Und die Slowakei gewinnt mit 5:4 nach Penalty gegen Slowenien. Bereits heute geht es weiter. Unter anderem spielt auch unsere Schweizer Nazi gegen Österreich. Anpfiff in Zürich ist um 4:20.
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3: Mitte der Woche und es sieht gut aus an diesem Mittwochmorgen für euch auf der Strasse. Ihr habt freie Fahrt. Habt Sorge.
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3: Bevor dann ab morgen der Sommer langsam aber sicher kommt, haben wir heute noch ein Gemisch aus Sonne und Wolken vor uns. Gewisse Regentropfen sind dabei auch nicht ausgeschlossen. Es ist aber angenehm mild bei um die 19 bis 21 Grad.
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1: Es ist 17:30.
2: Ich bin Laura Kühne. Guten Morgen miteinander.
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2: Frankreichs Behörden haben unangekündigt zwei Standorte des Schweizer Lebensmittelkonzerns Nestlé durchsucht. Es geht laut France Info um möglichen Betrug. Nestlé habe behandeltes Wasser als natürliches Mineralwasser bezeichnet, sagte der Konsumentenschutz. Hotels in der Schweiz sollen weiterhin von einer tieferen Mehrwertsteuer profitieren. Die Wirtschaftskommission des Nationalrats will den reduzierten Satz von 3,8% statt den normalen 8,1% bis mindestens 2035 verlängern. Damit soll die Tourismusbranche angesichts des starken Frankens entlastet werden. Kritiker bezweifeln allerdings, dass die Gäste davon tatsächlich profitieren.
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2: An der Heim-Eishockey-WM gewinnen bei den gestrigen Spielen in der Gruppe A die Österreicher gegen Lettland mit 3:1. Auch Ungarn gewinnt mit 5:0 gegen die Briten. In der Gruppe B trennt sich Norwegen mit 4:0 von den Italienern. Und die Slowakei gewinnt mit 5:4 nach Penalty gegen Slowenien. Bereits heute geht es weiter. Unter anderem spielt auch unsere Schweizer Nazi gegen Österreich. Anpfiff in Zürich ist um 20:40.
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2: Mitte der Woche und es sieht gut aus an diesem Mittwochmorgen für euch auf der Strasse. Ihr habt Freifahrt. Habt Sorge.
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2: Bevor dann ab morgen der Sommer langsam aber sicher kommt, haben wir heute noch ein Gemisch aus Sonne und Wolken vor uns. Gewisse Regentropfen sind dabei auch nicht ausgeschlossen. Es ist aber angenehm mild bei um die 19 bis 21 Grad.
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4: Zusammen starten wir in diesem Mittwoch hinein. Wünschen guten Morgen.

Michael Patrick Kelly mit Wonders um 4 vor 6 auf Radio Bern 1. Und wenn ihr jetzt noch so ein bisschen Mühe seid und ein bisschen Weckruf braucht, dann gibt es jetzt definitiv in Form von richtig guter Musik, das hier, das ist Dre mit Where is my husband?

0: Guten Morgen miteinander. Ich hoffe, ihr habt eine gefreute Nacht hinter euch. Vielleicht kommt ihr zurück vor Nachtschicht und habt jetzt quasi am Morgen früh Feierabend. Das kann es ja mal geben. Dann danke ich euch, dass ihr euren morgendlichen Feierabend ein bisschen mit uns verbringt. Jetzt muss ich schnell aus dem Neinkästchen plaudern, wo ich vor ein paar Jahren durfte beim Radio anfangen, mein Radio Götti gehalten. Da hat mir etwas mit auf den Weg gegeben. Fippo hat gesagt, das Wichtigste am Morgen ist eigentlich, dass die Leute anständig Zeit sei. Am Morgen ist das einfach das Wichtigste. Und jetzt schaue ich so ein bisschen auf meine Uhr und merke, ich bin sinnlos zu früh. Was lernen wir daraus? Sommerhalder hat in all diesen Jahren nichts gelernt. Dafür die gute Nachricht, wenn man es schön reden will. Mehr Musik haben wir für euch und die kommt jetzt eben, weil wir ein bisschen früher dran sind mit den Nachrichten, kommt die mehr Musik für euch ein bisschen früher mit dabei. Rosé mit Bruno Mars, APT. Und da haben wir noch ein Satzbrett von Rasmus. Also ein bisschen Morgensport machen dazu, wenn man das möchte, in the Shadows. Und so ein bisschen im Hinblick darauf, dass es ja am Pfingstwochenende warm bis heiß wird, haben wir schon ein bisschen den Soundtrack dazu parat. Für euch All Time High mit dem One and Only Nico Santos. Schön, dass ihr mit uns in den Tag startet oder jetzt eben nach der Nachtschicht ein bisschen Feierabend geniessen. An diesem Mittwoch, 20. Mai 2026, in ein paar Sekunden. Jetzt auch 6
1: sein. Ich bin die Fiegendorgler. Guten Morgen.
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1: Das Start-up Vini fliegt künftig regelmäßig zwischen Bern-Belp und München. Ab Juni starten Direktflüge dreimal wöchentlich. Die Nachfrage der ersten Wochen haben bestätigt, dass die Route einem konkreten Bedürfnis entspreche, heißt es in einer Mitteilung. Hinter dem Konzept steht eine KI-gestützte Plattform, die Buchungen in Echtzeit auswertet, Passagierströme bündelt und Flugpläne laufend anpasst. So könnten zusätzliche Flüge entstehen oder Verbindungen gezielter angeboten werden, hieß es. Der Kanton Zug könnte als erster Kanton der Schweiz einen Steuerrabatt einführen. Macht der Kanton am Jahresende große Überschüsse, sollen die Steuerzahlenden künftig einen Teil des Geldes zurückbekommen. Die Regierung schlägt vor, maximal die Hälfte eines Überschusses zurückzuzahlen. Kritik am Modell kommt von den Grünen. Sie sind der Ansicht, davon profitierten nur Gutverdiener. Ausländische Online-Händler wie Temu sollen ihre Waren besser kennzeichnen müssen. Für Käuferinnen und Käufer soll es ersichtlich sein, wenn ein Produkt in der Schweiz nicht verkauft werden darf. Die zuständige Nationalratskommission unterstützt diese Forderung des Ständerats. Nun kann der Nationalrat darüber entscheiden.
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1: Österreich hat mit 3:1 gegen Lettland auch sein drittes Spiel an der WM in Zürich und Freiburg gewonnen. Damit wird das Nachbarduell gegen die Schweiz heute Nachmittag zum Spitzenspiel. Im gestrigen Abendspiel der Schweizer Gruppe gewann Ungarn 5:0 gegen Großbritannien. In der Gruppe B gewann die Slowakei nach Penaltyschießen gegen Slowenien 5:4. Italien verliert gegen Norwegen 0:4.
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0: Zwei ab 6 die Übersicht mit der Amy Holsten. Kann man da schon von Übersicht reden überhaupt?
4: Ja, die ist eigentlich ganz kurz und knapp erzählt. Und zwar hat er eine Freifahrt. Kommen gut und sicher in dem Mittwochmorgen raus.
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0: Also es hat jetzt noch so ein paar Regentröpfe unterwegs, aber nach dem Tag haben wir eine Sonnenwolkenmischung und nicht verklopfen, es wird dort ein warm, also 20 Grad. Wie gehen wir damit um? Wir werden es herausfinden.
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0: Eigentlich hätte ich müssen sagen, aktuell Temperaturen 10 Grad, wirst du nicht schon kommen.
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0: Und mit der Amy Hausen.
4: Guten Morgen zusammen.
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0: Und mit Frühsommermusik von Nico Santos, All Time High Schönheit, den ich zugeschaut. Ich wünsche einen schönen Mittwoch.

0: Guten Morgen allerseits. Es ist wieder 20. Mai und jetzt haben wir 8 Minuten ab 6. Der hat heute Geburtstag. Eine ganz schöne Woche mit dir. Ihm kann man heute auch Happy Birthday singen. Happy Birthday. Und Bastian Beiger wird 35, das sage ich. Ja. Liefert auch noch die Hymne für die aktuelle Eishockey-WM. Bastian Beiger, auch er hat ja fast eine Eishockey-Karriere durchgezogen. Ein eingeschlagen hat er sie schon, aber hat näher auf die Musik gesetzt. Und letzte Woche ist er in der Millionensicher auftreten und schaut er jetzt immer ein bisschen WM.
1: Während WM vom 15. bis 31. Mai bin ich sehr oft dabei. Also ich werde probieren, so oft wie möglich dabei zu sein. Und wir hoffen natürlich, ich hoffe auf einen Sieg von der Schweiz natürlich.
0: Bis jetzt läuft es den Eisgenossen ja recht gut, übrigens heute Nachmittag gegen Österreich. Alles Gute, Bastian Beiger, Happy Birthday, allen anderen, wo ich hingestehe, gut aus.
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0: Guten Morgen allerseits, dir mit dem Auto unterwegs, die gute Nachricht. Heute braucht ihr nicht so viel Scheibenwischer und wie läuft es wahrscheinlich?
1: Hey, sehr gut, ihr habt in der Freifahrt habe ich noch keine Meldungen, eben die Sorge unterwegs.
0: Gehört um 16 Minuten ab 6 Uhr.
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0: Am Pfingstwoche haben das 29 Grad.
1: Ja, das ist crazy.
0: Das ist wahnsinnig! Das habe ich nicht gebucht, ich meine ja schon gerne wahr. Weißt du, was ich meine?
1: Akklimatisieren wäre noch
0: so etwas, ja. Seid doch ein bisschen vernünftig, ja. Seid so gut. Jetzt einfach mal der Reihe an. Heute gibt es so letzte verschöpfte Regentröpfe und nachher haben wir eine Sonnenbauchmischung bei 20 Grad maximal. Aktuell steht das Quecksilber noch bis 11 und die Musik steht aktuell bei Jennifer Lopez. Guten Morgen miteinander.

0: Schwingt drauf stehen mit Jennifer Lopez und David Guetta und ihrem aktuellen Hit Save Me Tonight. Guten Morgen um 20 ab 6.
1: Ja, und ich bin sicher nicht allein damit, wenn ich sage, der Jennifer Lopez-Song tönt wirklich wie früher in den 2000ern. Also ein bisschen nostalgisch, ich bin auch Fan. Hey, und wie gestern Abend im Hallenstadion, Aiken und Nio haben die Millennials in unsere Teenie-Zeit zurückversetzt. Vielleicht seid ihr auch vor Ort gewesen, ein bisschen müde jetzt.
0: Der Gender von deiner Teenie-Zeit, die hat gar keinen Plan im Fall.
1: Also du kennst Aiken nicht?
0: Hey. Aber das bleibt unter uns, ist gut.
1: Also wirklich jetzt?
0: Okay, Moment schon. Ah, der Stern. Kein
1: also legendär. Aber nie auch kennst, oder?
0: Sommeralter, immer noch kein Plan.
1: Wirklich?
0: Absolut an mir vorbei. Was bin ich in dieser Zeit?
1: Aiken und Nio, wirklich lebende Legenden. Hammer Sounds gestern im Hallenstadion. Und sie haben ja zusammen diesen riesen Hit hier.
0: Hey, Matlan, bist du aufwacht? Also wenn du gestern Abend im Hallenstadion Party gemacht hast, dann brauchst du jetzt morgen sicher so ein bisschen doppelte Portion Koffein, oder?
1: Also weißt du, wenn es denn etwas gibt, wo wir Millennials können, dann ist das Party machen und auch gleich arbeiten.
0: Und wir die nicht Millennials sind, wir haben keine Jugend gehabt. Dafür haben wir jetzt Taylor Swift, eine für alle. Anti-Hero, einen guten Start in die Woche. Mit die 20. Mai steht auf dem Kalenderblatt. Zeit 22 Minuten ab 6 Uhr.

0: Dir hockt man noch ein bisschen verschlafen auf der Bettkante. Auch vielleicht so parat machen mit ganz viel Musik noch bis zu den 7. Der David Guetta mit den Freunden Teddy Swims und Tones and I, aber auch One Republic. Sehe sie bin ich in der nächsten Halbstunde mit West Coast. Und da gibt es noch ein bisschen Drive bei der Kaffeemaschine mit Artemis Like the Way You Kiss Me am Mittwoch, 20. Mai.
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0: Aus der Stadt allerseits Zeit für das aktuelle News-Update um 6:30.
3: Ich bin die Piegendorgler. Guten Morgen.
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3: Das Start-up Vini fliegt künftig regelmäßig zwischen Bern-Belp und München. Ab Juni starten Direktflüge dreimal wöchentlich. Die Nachfrage der ersten Wochen haben bestätigt, dass die Route einem konkreten Bedürfnis entspreche, heißt es in einer Mitteilung. Hinter dem Konzept steht eine KI-gestützte Plattform, die Buchungen in Echtzeit auswertet, Passagierströme bündelt und Flugpläne laufend anpasst. So könnten zusätzliche Flüge entstehen oder Verbindungen gezielter angeboten werden, hieß es. Der Kanton Zug könnte als erster Kanton der Schweiz einen Steuerrabatt einführen. Macht der Kanton am Jahresende große Überschüsse, sollen die Steuerzahlenden künftig einen Teil des Geldes zurückbekommen. Die Regierung schlägt vor, maximal die Hälfte eines Überschusses zurückzuzahlen. Kritik am Modell kommt von den Grünen. Sie sind der Ansicht, davon profitierten nur Gutverdiener.
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3: Österreich hat mit 3:1 gegen Lettland auch sein drittes Spiel an der WM in Zürich und Freiburg gewonnen. Damit wird das Nachbarduell gegen die Schweiz heute Nachmittag zum Spitzenspiel. Im gestrigen Abendspiel der Schweizer Gruppe gewann Ungarn 5:0 gegen Großbritannien. In der Gruppe B gewann die Slowakei nach Penaltyschießen gegen Slowenien 5:4. Italien verliert gegen Norwegen 0:4.
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0: Es ist 6:30 und wir haben, glaube ich, Nachrichten von A1, Amy.
4: Korrekt. Fippo Stau hat er von Zürich Richtung Bern zwischen Herkingen und Ludenbach. Dort geht es jetzt im Morgenverkehr 10 Minuten länger. Und für dort wünsche ich euch Geduld. Und sonst auch unterwegs natürlich eine gute und eine sichere Fahrt.
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0: Wie gehört es, die Jungmannschaft, die zum Mami-Papi säckert und sagt, könnt ihr das Planschbecki aufstellen, es wird heiss. Genau, es wird heiss am Wochenende. Was, 25 bis 29 Grad, ja, über Pfingsten?
4: Ja, crazy.
0: Heute ist auf eine Ordnung angesagt. Jetzt haben wir so letzte Regentröpfe unterwegs und nachher die Sonnenwoche. Mischung 11 Grad ist aktuell. 20 Grad wäre es heute Nachmittag.
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0: Und mit der One and Only Amy Holster.
4: Guten Morgen zusammen.
0: Und mit ihm.
5: Wie groß ist denn der Strauß?
6: Ja, der ist grösser als ich.
5: Also, wir reden nicht von einem Blumenstrauß.
6: Ja, mit einem Blumenstrauß nehmen Sie mich ernst.
0: Strauß, Baukeller vorne, 6 Minuten. Guten Start.

0: Guten Morgen, 20 vor 7. Wir können sagen, der Tag ist frisch und gleich ist schon alles im Keller.
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2: Folgendes. Meine Frau hat sich einen Strauß gewünscht auf den Hochzeitstag.
3: Ja.
2: Sie hat gesagt, nach 65 Jahren Ehe soll ich ihr wenigstens jetzt einmal einen Strauß schenken. Jetzt.
3: Also ein Blumenstrauß oder der Fokusstrauß?
2: Ja, was frisst der?
3: Strauß?
2: Ja.
3: Das wird schwierig.
2: Was?
3: Überhaupt einen Strauß zu bekommen.
2: Ich habe den ja schon.
3: Wie gross ist denn der Strauß?
2: Ja, der ist grösser wie ich.
3: Also wir reden nicht von einem Blumenstrauß.
2: Oh, ich mit einem Blumenstrauß, nehmen Sie mich ernst.
3: Alles gut, kein Problem.
2: Ja, er ist eben ein bisschen aggressiv.
3: Ja, ich würde einen in diesem Hölzchen, die packt den Hölzchen mal nachfragen.
2: Ja, aber ich habe ja schon einen, ich brauche ja keinen mehr.
3: Nein, wegen Putzer.
2: Der ist aggressiv.
3: Ja, du kannst mir so vorstellen.
2: Nein, das ist geschehen. Nein, das ist also schrecklich.
3: Nicht
2: der Fan! Nein! Der ist nicht so gut erzogen.
3: Ja.
2: Anneliese hat eben auch gesagt, mit mir können wir gut Rösser stellen. Jetzt habe ich das auch gemacht für sie. Wer frisst so ein Ross? Da steht jetzt auch da mit in einem Radiostudio.
4: Herzlich willkommen beim Kellerphone.
3: Das ist mir verwünscht.
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0: Guten Morgen allerseits. Wir gehen schnell auf die Straße mit zwei Meldungen.
1: Stau hat auf der A1 Richtung Bern zwischen Erking und Lauterbach. Der geht jetzt aktuell im Morgenverkehr 10 Minuten länger. Und der Stau jetzt auch auf der A6 Richtung Bern zwischen Münchenbuchsee und Schönbühl. Für dort wünsche ich euch Geduld. Und auch sonst allen unterwegs eine gute und eine sichere Fahrt.
0: Zeit 12 Minuten vor 7.
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0: Pfingstwochenende wird es heiss und jetzt steuern wir so ein bisschen darauf her. Es hat noch so ein paar allerletzte Regentröpfe unterwegs bei aktuell 11 Grad. Im Verlauf des Tages haben wir vor allem die gepflegte Sonnenwolkenmischung bei 20 Grad maximal. Und das Wetter kommt von Noemi Beza. Hear me, guten Start.
1: Morgen.

0: guten Morgen. 9 vor 7. Mögt ihr euch noch erinnern, vor etwa 10 Jahren hat er uns diesen Arschwurm geschenkt. Und jetzt hat der Niklas Neues vor mit euch. Und zwar Pfingst erscheint sein neues Album und heute in der Woche will er sein neues Werk euch im persönlichen Rahmen vorstellen.
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0: Heute in der Woche am Mittag ihrem Haugeni Holzbänder Niklas. Und was hat der Singer-Songwriter sonst noch so vor?
2: Hey, ich habe noch extrem viele Träume. An der Musik Spass haben bis ins hohe Alter, tönt cheesy, aber es ist tatsächlich so, wenn die Leidenschaft zum Beruf darf werden, ist es eigentlich ein mega Geschenk, aber natürlich auch eine Herausforderung zum Dranbleiben, um sich neu entdecken, immer wieder neu erfinden. Und von dem her ist es schon sicher ein Traum, um einfach können in 30 Jahren das machen, was ich jetzt mache und genauso Freude, wenn nicht noch mehr Freude zu haben.
0: Ein Mann mit Träumen und Plänen. Und mit euch, wenn ihr heute eintritt für die Radio Bern Stage, so erlebt ihr Musik und Geschichten von Niklas Hut nach und sehr persönlich nächste Chance heute Morgen kurz nach der 7. und nach der 8.
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0: Habt ihr jetzt gerade den Duft in der Nase, den Duft so von Bäckli, Gipfeli? Ich kann euch jetzt noch sagen, bei was, dass es bei uns schmeckt. Und vor allem nach was, nach der Nachricht von Michael Schulte mit seinem neuesten 5 AM. Und die Dresscode von der Rihanna Umbrella ebenfalls in der nächsten halben Stunde. Und sie ja momentan im Kino mit einer Konzertdoku. Sie besingt mich auf Radio Bern 1 ebenfalls nach der News. Billie Eilish mit Birds of a Feather.
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0: Einer der besten Singer-Songwriter persönlich lernen kennen. 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Gerade nach der Nachricht. Das ist Sibli.
3: Ich bin die Fiege Dorgler. Guten Morgen.
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3: Der Leiter von Schutz und Rettung Bern, Alain Sali, hat den Leiter der Notrufzentralen Jakob Böttger abgesetzt. Das berichten die Berner Tamedia-Zeitungen. Böttger soll mit verschiedenen Mitteln dazu gedrängt worden sein, das Unternehmen zu verlassen, wie die Zeitungen aus einem anonymen Brief zitieren. Sie schreiben von einem internen Machtkampf. Mit Böttger hätten 3 weitere Mitarbeitende der Notrufzentrale gekündigt. Der Kanton Zug könnte als erster Kanton der Schweiz einen Steuerrabatt einführen. Macht der Kanton am Jahresende große Überschüsse, sollen die Steuerzahlenden künftig einen Teil des Geldes zurückbekommen. Die Regierung schlägt vor, maximal die Hälfte eines Überschusses zurückzuzahlen. Kritik am Modell kommt von den Grünen. Sie sind der Ansicht, davon profitierten nur Gutverdiener. Schlechte Nachrichten für Thailand-Touristen. Thailand schafft die 60-tägige visafreie Einreise für Touristen wieder ab. Künftig dürfen Besucher aus 54 Ländern, darunter auch die Schweiz, wieder nur noch 30 Tage ohne Visum im Land bleiben. Das berichten thailändische Medien unter Berufung auf die Regierung.
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3: Österreich hat mit 3:1 gegen Lettland auch sein drittes Spiel an der WM in Zürich und Freiburg gewonnen. Damit wird das Nachbarduell gegen die Schweiz heute Nachmittag zum Spitzenspiel. Im gestrigen Abendspiel der Schweizer Gruppe gewann Ungarn 5:0 gegen Großbritannien. In der Gruppe B gewann die Slowakei nach Penaltyschießen gegen Slowenien 5:4. Italien verliert gegen Norwegen 0:4.
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0: Strabsebni, wie es rockt und rollt jetzt bei der Amy.
6: Ja, der hat rechts gestogen auf der A1 Zürich Richtung Bern zwischen der Raststätte Gunzgenort und Niederbipp. Der geht wegen Verkehrsüberlastung gut eine Viertelstunde länger. Der auf der A1 Zürich Richtung Bern zwischen Kirchberg und Schönbühl stocken wegen Verkehrsüberlastung. Und es steht auf der A6 Lies Richtung Bern zwischen Münchenbuchsee und Schön, viel Geduld wünsche ich euch für unterwegs. Habt Sorge und kommt gut ans Ziel.
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0: Richtung Oberland, Richtung Jura kann es heute noch so der einen oder anderen Regentropf geben. Im Flachland haben wir heute im Verlauf des Tages die bestechende Sonnenwolkenmischung. Temperaturen momentan bei 11, heute Nachmittag bei 20 Grad. Und das Pfingstwochenende gibt es was? 25 bis 9. Ich bin schon jetzt schon.
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0: Und mit Remi Hausener.
6: Guten Morgen zusammen.
0: Wir möchten euch einladen mit Begleitung heute in der Woche über den Mittag in der Mahogany Holz Band zu einem sehr intimen Gig mit ihm. Das neue Album am Start. Niklas auf der Radio Bern 1 Stage. Leute da und gewinnt 2 Eintritte. Das ist etwas, das man nicht kaufen kann, sondern nur gewinnen. Jetzt ist Studio Anrufe 031 327 11 22. Guten Morgen, guten Start.

0: Habt ihr gemerkt, ich habe es kaum erwartet. Niklas, Looking for Your Love, es ist ein Stück ab seinem kommenden Album, das übermorgen rauskommt. Guten Morgen miteinander, willkommen bei Radio Bern 1. Wir möchten euch ja einladen.
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0: Fühlt sich ja jemand am Telefon?
2: Yes, Ali Philipp, da ist der Rollo aus Zollikofen.
0: Der Rollo aus Zollikofen, guten Morgen, Rollo aus Zollikofen, wie geht's?
2: Guten Morgen, mir geht's super, ich bin happy, dass du das Telefon abgenommen hast. Ja, und wie geht's dir und Team?
0: Also bis jetzt tun es nach einer Win-Win-Situation rollen.
2: Also, das ist cool, meine Frau hat heute Geburtstag.
0: Nein, Gratulation!
2: Ja, gell.
0: Aber gell, deine Frau ist nicht Cher, weil die wird 80, aber du bist nicht mit der Cher verheiratet, oder?
2: Nein, das bin ich nicht. Ich bin mit ihrer Monika und die wird, ist ein bisschen etwas jünger noch.
0: Hey, dann wünsche ich ihr einen ganz schönen Tag. Und dir natürlich
2: ja,
0: auch.
2: Ich will zum Radio auch hören. Ich will zum Radio auch hören.
0: Jetzt hast, ja. Hast du einen Kuchen backen wenigstens, oder was?
2: Ja, ich bin auch am Arbeiten und nein, da, ich bin nicht so der Koch oder der Kuchentyp.
0: Dafür schenkst du ihr Eintritt für Radio Bern 1 Stage mit dem Niklas heute Mittag in der Woche
2: ja,
0: im Algenihall.
2: Ja, das hätte ich gerne gehabt, da wird sie auch Freude haben dran. Weil sie ist ein riesen Fan. Und hat immer gesagt, so, wenn du aufs Bern kommst, schau für Tickets. Und ja, jetzt habe ich die Chance auch gepackt, ist so.
0: Ja, der Rolle hat den Auftrag bei Herd ausgeführt. Gratulation zu den Eintritten für die Radio Bern 1 Stage mit dem Niklas. Die Stage passiert heute in der Woche über Mittag im Haugeni Hall. Nächste Chance für Tickets gewinnen habt ihr kurz nach der Nacht heute Morgen. Und das ist der Niklas mit neuem Sound. Looking for your love. 12 ab.

0: Ihr hört Radio Ben 1 kurz mit dem neuesten vom Alex Warren Fever Dream. Aber zuerst mit dem Blick auf die Straße mit der Amy, wir gehen auf die A1 zuerst.
1: Ja, richtig. Stauen tut es dort, Zürich Richtung Bern. Zwischen der Raststätte Gunzgenor und Önsingen hat er gute 40 Stunden länger Wegverkehrsüberlastung. Der Morgenverkehr, den spürt ihr jetzt auf der A6 Lies Richtung Bern. Dort stauen zwischen Münchenbuchsee und Schönbühl. Wir wünschen euch die nötige Geduld und allen unterwegs eine gute und eine sichere Fahrt.
0: 19 Minuten ab 7.
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0: Mittwochwetter gefreut bei Sonnenwolkenmischung bei maximal 20 Grad heute Nachmittag. Das ist der Alex Warren, neues Film, Fever Dream.

0: Guten Morgen miteinander. Bei 22 Minuten ab 7. Ich persönlich bin ein bisschen nervös, wie geht's euch?
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0: Guten Morgen, Beat Rüegsegger von Niederwangen.
2: Guten Morgen.
0: Was darf bei dir zum Morgen zwingend nicht fehlen?
2: Kaffee, dem muss immer sein. 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
0: Von dir weiss ich, du tust nicht nur Kaffee trinken, sondern bist auch begeisterter Velofahrer. 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
2: Ja, das ist klar. Ich bin im Wallisungen, da bin ich mal gefahren, aber schon Jahrzehnte her, aber sehr eindrücklich gewesen.
0: Aber wenn man so etwas prestiert, dann kann ich dich mit unserem Morgenspiel nicht schocken, oder?
2: Das hoffen wir nicht, nein.
0: Das mit dir falsch ist richtig spielen. Es geht darum, in 20 Sekunden darfst du mir 6 Fragen sinngemäss falsch beantworten. Und wenn dir das gelingt, kannst du einen 100 Franken Gutschein einzulösen bei Mode Bayard. Wollen wir es versuchen zusammen?
2: Jawohl, verstanden.
0: Dann sage ich toi, toi, toi, Beat, mach alles falsch. Ab welchem Alter ist man volljährig?
2: Ab 12.
0: Falsch, was lädt man einem Bankomat raus?
2: Kreditkarte.
0: Falsch, ist ein Tiger ein Tier?
2: Nein.
0: Falsch, welche Farbe hat ein Basilikum Pesto?
2: Gelb.
0: Falsch, die Hauptstadt von Österreich?
2: Zürich.
0: Falsch, kann man auf einem Bett schlafen?
2: Nein.
0: Ja. Es hat nicht ganz so sein, wir sind extrem weit gekommen, fast bis zum Schluss, also fast bis ans Ziel, um für die Velosprache zu reden. Gell? Alles Gute,
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0: Ja, du hast gehört, dass in im Wochenende gibt's was 25 bis 29 Grad. Dann kommt die Jungmannschaft am Morgen, will jetzt heute in der Kurzhose also schon in die Schule. Und dann fangen sie an, die Fights. Oder darum, tut wieder Frieden machen mit den zwischen den Generationen und geniessen die Sounds. Come on, be mine noch vor der Nacht. Katy Perry. Offeriert California Girls. Und wir haben ein Geburtstagskind, sehr ein Prominenz. Wird heute 35. Bastian Baker mit seinen aktuellen ist okay WM-Hymnenfrüchten. Time to shine.
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5: Bei uns kommt der gut informierte neue Tag. 7:30 ist es.
6: Ich bin Piegendorgler. Guten Morgen.
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6: Für Paare, die nicht heiraten, sich rechtlich aber trotzdem absichern wollen, könnte schon bald ein neuer offizieller Beziehungsstatus eingeführt werden. Der sogenannte Pacte Civil de Solidarité. FDP-Ständerat Caroni fordert in einer parlamentarischen Initiative die Einführung des Pacte Civil in der Schweiz. Wie 20 Minuten schreibt, will die zuständige Kommission die Vernehmlassung dazu noch vor der Sommersession eröffnen. Ausländische Online-Händler wie Temu sollen ihre Waren besser kennzeichnen müssen. Für Käuferinnen und Käufer soll es ersichtlich sein, wenn ein Produkt in der Schweiz nicht verkauft werden darf. Die zuständige Nationalratskommission unterstützt diese Forderung des Ständerats. Nun kann der Nationalrat darüber entscheiden. Hunderte Feuerwehrleute kämpfen im Süden des US-Bundesstaats Kalifornien gegen mehrere Waldbrände. Ein Großeinsatz zeigt Erfolg. Ein Feuer auf der Insel Santa Rosa vor der Küste Kaliforniens konnte nach Behördenangaben zu 26% eingedämmt werden. Es hatte innerhalb weniger Tage eine Fläche von rund 68 Quadratkilometer erfasst.
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6: Österreich hat mit 3:1 gegen Lettland auch sein drittes Spiel an der WM in Zürich und Freiburg gewonnen. Damit wird das Nachbarduell gegen die Schweiz heute Nachmittag zum Spitzenspiel. Im gestrigen Abendspiel der Schweizer Gruppe gewann Ungarn 5:0 gegen Großbritannien. In der Gruppe B gewann die Slowakei nach Penaltyschießen gegen Slowenien 5:4. Italien verliert gegen Norwegen 0:4.
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5: 3:30 die Übersicht mit der Amy.
7: Auf der A1 Zürich Richtung Bern zwischen Alchenflüttunnel und Schönbühl. Dort stocken es wegen Verkehrsüberlastung und Stau hat er nach wie vor auch auf dieser Strecke ein bisschen weiter vorne Richtung Bern. Zwischen der Raststätte Gunzgenort und Önsingen. Ich wünsche euch die nötige Geduld und allen eine gute und eine sichere Fahrt.
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5: Zuerst noch so ein bisschen Regenjacke und dann Sonnenbrille. Also momentan passieren noch so die ein oder andere Regentröpfe im Oberland oder in der Nähe vom Jura. Da kann es den ganzen Tag immer ein bisschen nass werden. Sonst haben wir eine Sonnenwolkenmischung zu gut. Heute ist auch wieder mal schön 11 Grad. Es ist aktuell 20 Grad wären es am Nachmittag und dann wird es bis zum Pfingsten von Tag zu Tag schöner und ordentlich.

0: Willkommen in der Radio Bern 1 Morgen, schon um 20 vor 8. In den letzten Tagen hat sich Bern 1 Land schon ein bisschen angefühlt, wie soll ich sagen, Geschirrspüler auf Eco-Modus.
1: Ja, kalt, immer wieder nass und irgendwie nicht ganz fertig.
0: Genau.
1: Aber jetzt kommt es gut, jetzt kommen dann die Tage, wo man freiwillig auch wieder raushöckelt. Und bei diesen 20 Grad, die es heute geben soll, gibt es sicher irgendwo zwischen Rosengarten und Hirschengraben irgendjemand, der schon sagt, es ist jetzt schon ein bisschen warm heute. Das könnte auch ich sein.
0: Ja, oder ich, das geht mir aber präzise so. Also, Wetter können wir nicht machen, aber gute Musik können wir noch organisieren. Das ist Mr. Ed Sheeran. Kamera, guten Start.
1: Morgen.

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0: 20. Mai, wir feiern Geburtstag heute. Bastian Baker wird 35 im gehört. Gerade mit der aktuellen WM-Hymne «Time to Shine». Und jetzt gehört der Dani mit dem Blick auf die Straße.
1: Ja, und das ist gar nicht mal so schlimm. Eine Meldung habe ich euch an eins Zürich Richtung Bern. Zwischen dem Alchenflüttunnel und Schönbühl stocken es nach wie vor wegen Verkehrsüberlastung. Das ist es aber auch schon. Ich wünsche gute und eine sichere Fahrt.
0: Gehört um 13 Minuten vor 8 Uhr.
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0: Das Wetter momentan ändert noch ein bisschen feucht, fröhlich im Verlauf des Tages. Wir nehmen die untrügliche Sonne, wolkenmäßige Temperaturen momentan bei 11, heute Nachmittag bei 20 Grad.

0: So tönt das Geburtstagskind. Bastian Becker, Radio Bern 1, wünscht alles Gute zum 35. 10 vor 8. Er hat ja lange mit einer langen Eishockey-Karriere geliebäugelt, aber näher auf Musik gesetzt. Und dass er jetzt mit Time to Shine die Hymne vor der aktuellen Eishockey-WM stemmt, das freut der Bastian Becker natürlich sehr. Er ist immer noch stark mit dem Eishockey verbunden.
1: Ich bin noch sehr connected mit der Hockeywelt, muss ich ehrlich sagen. Meiste von meinen Kollegen sind noch Hockeyspieler, auch wenn sie alle langsam aufgehört haben. Jetzt merke ich gerade, dass ich ein bisschen älter geworden bin. Früher habe ich jeden Spieler gekannt in verschiedenen Mannschaften und heutzutage kenne ich nur noch die Routine sozusagen.
0: Bastian Becker, also man ist alles Gute zum Geburtstag. Vielleicht mache ich ihm dein Genossen heute Nachmittag ein Geschenk. Also ist okay, Weltmeisterschaft mit einem Sieg gegen Österreich. Der Böck geht um 20:04 übrigens.

0: Bilge frisch angekommen im Grossraumbüro, Traktandenliste gefüllt, über die Pendenzenblöcke, wir haben fast keinen Platz mehr. Und ich sage, das wartet alles auf mich. Wirklich, ich kann euch sagen, es wartet auch noch anders auf euch. Ganz viel Musik nach den News. Eine Schwenke, der Ray Dalton mit Blood Running Anastasia. Ein von ihnen ganz grossen Knüller und Emotionen für einen neuen Tag. Offeriert euch der Luis Capaldi in der nächsten Halbstunde mit Survive.
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0: 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Jetzt ist 8.
3: Ich bin die Fiegendorgler. Guten Morgen.
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3: Der Leiter von Schutz und Rettung Bern, Alain Sali, hat den Leiter der Notrufzentralen Jakob Böttger abgesetzt. Das berichten die Berner Tamedia-Zeitungen. Böttger soll mit verschiedenen Mitteln dazu gedrängt worden sein, das Unternehmen zu verlassen, wie die Zeitungen aus einem anonymen Brief zitieren. Sie schreiben von einem internen Machtkampf. Mit Böttger hätten drei weitere Mitarbeitende der Notrufzentrale gekündigt. Für Paare, die nicht heiraten, sich rechtlich aber trotzdem absichern wollen, könnte schon bald ein neuer offizieller Beziehungsstatus eingeführt werden. Der sogenannte Pacte Civil de Solidarité. FDP-Ständerat Caroni fordert in einer parlamentarischen Initiative die Einführung des Pacte Civil in der Schweiz. Wie 20 Minuten schreibt, will die zuständige Kommission die Vernehmlassung dazu noch vor der Sommersession eröffnen. Schlechte Nachrichten für Thailand-Touristen. Thailand schafft die 60-tägige visafreie Einreise für Touristen wieder ab. Künftig dürfen Besucher aus 54 Ländern, darunter auch die Schweiz, wieder nur noch 30 Tage ohne Visum im Land bleiben. Das berichten thailändische Medien unter Berufung auf die Regierung.
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3: Österreich hat mit 3:1 gegen Lettland auch sein drittes Spiel an der WM in Zürich und Freiburg gewonnen. Damit wird das Nachbarduell gegen die Schweiz heute Nachmittag zum Spitzenspiel. Im gestrigen Abendspiel der Schweizer Gruppe gewann Ungarn 5:0 gegen Großbritannien. In der Gruppe B gewann die Slowakei nach Penaltyschießen gegen Slowenien 5:4. Italien verliert gegen Norwegen 0:4.
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0: Es ist jetzt gerade 3:08. Du hast mir vorhin das Zeichen gemacht. Was heisst, du hast eine Meldung? Ist das das?
5: Ja, genau.
0: Was wollen wir die Frau sagen?
5: Eine Meldung, Anino. Das ist doch eigentlich
0: das
5: Good News. Und zwar gehen wir hier auf die A1. Zürich Richtung Bern zwischen dem Alchenflied-Tunnel und Schönbühl. Immer noch so ein paar Stocken drin wegen Verkehrsüberlastung. Aber eben, sonst habt ihr hier freie Fahrt. Haben die Sorge unterwegs.
0: Weißt du, was das Zeichen da heisst?
5: Nein.
0: Ja, Eiswetter, genau, Eis.
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0: Als ich heute hergefahren bin, habe ich ein bisschen Scheibenwischer gebraucht. Ja. Jetzt also sagen, momentan ist so der eine Drang verschöpft, Regentropf unterwegs, dekoriert eure Jacke. Aber dann im Verlauf des Tages kann man die Sonnenbrille vornehmen. Es wird ordentlich gefreut mit einer Sonnenwolkenmischung. Temperaturen momentan bei 11 Grad. 20 Grad werden es heute Nachmittag. Und dann wird es bis Pfingsten von Tag zu Tag schöner. Und bis am Wochenende kann man sagen, auch heißer.
5: Ja.

0: dem Philipp Sommerhalder.
1: Ihr habt vielleicht mal viel vor, bis Pfingsten, Amy, hier zum Beispiel.
2: Ja, ich habe. Ja, es geht. Arbeiten. Mit dir zusammen.
1: Ja, man kann sich nicht gerne aussuchen. Er hat viel vor nach Pfingsten. Der Niklas heute in der Woche über Mittag auf der Radio Benes Stage in Mahogany Hall. Und ich würde gerne euch mit Begleitung auf die Gästenliste setzen. Dir, der Niklas, erleben persönlich und laut nach. Telefonnummer 031 327 11 22. Warum ist das Musikbett jetzt schon fertig? Aber auf jeden Telefon ins Studio würde mich freuen. 031 327 11 22. Guten Start.

0: Guten Morgen, 10 ab 8, dir mit ihm.
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0: Anna von Zoy sind wir auf der Gästeliste vor dem Allgäu Hall heute Woche über den Mittag.
2: Das ist doch schön.
0: Du reisest von Zoy auf Bern, kannst noch jemanden mitnehmen.
2: Wunderbar.
0: Und nachher ganz viel Vergnügen.
2: Ja, merci vielmals.
0: Gratulation. 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

0: Minuten ab 8 ist Amy unter dem Motto «Stille Rille».
1: Absolut, ja, nach keiner Meldung der Freifahrt kommen gut und sicher weiter zu dem Mittwochmorgen.
0: Dann packen wir jetzt die Sonne aus.
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0: Gut, jetzt habe ich etwas geblufft. Wir haben sie dabei, aber noch nicht ausgepackt. Die Sonne kommt im Verlauf des Tages. Momentan noch der eine oder andere Regentropfen unterwegs. Und das bei einer Sonnenwolkenmischung, die wir heute noch bekommen, gibt es Kräuter 20 Grad. Quecksilber steht aktuell auf 11. Musik steht aktuell auf Bruno Mars. I just might.

Mars macht mobil, zum Beispiel auch am Mittwochmorgen auf Radio Bern 1. Willkommen, 22 Minuten ab 8 ist es, sie hat zweimal der ESC gewonnen. Hier kommt sie, nicht kaum, aber gestochen, Tattoo auf Loreen. Mittwoch, 20. Mai, guten Start.

0: Wir sind unterwegs zum nächsten Kundentermin, büscheln gedanklich eure Argumente. Wir haben auch etwas büscheln, nämlich ganz viel Musik für euch und von 8 bis 5 kein Sonntag. Und unsere Argumente, die tönen bis zu den immer noch nach Lola Young und Ness. Kygo! Mit One Republic unterwegs, Lose Somebody und der Hunger der ist ein anderes Team. Mal Smith mit Neil Horan und Drive Safe.
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0: Der Mittwoch, 20. Mai, mit dem aktuellen News-Update. Jetzt für euch um 8:30 Uhr.
3: Ich bin Birgit Orgler. Guten Morgen.
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1: Für Paare, die nicht heiraten, sich rechtlich aber trotzdem absichern wollen, könnte schon bald ein neuer offizieller Beziehungsstatus eingeführt werden. Der sogenannte Pacte Civil de Solidarité. FDP-Ständerat Caroni fordert in einer parlamentarischen Initiative die Einführung des Pacte Civil in der Schweiz. Wie 20 Minuten schreibt, will die zuständige Kommission die Vernehmlassung dazu noch vor der Sommersession eröffnen. Die Schweizerische Sicherheitsuntersuchungsstelle kann den Absturz eines Kleinflugzeugs in Graubünden im letzten Jahr nur ungefähr rekonstruieren. Das Flugzeug wurde so stark zerstört, dass keine Flugwegaufzeichnungen sichergestellt werden konnten. Das Flugzeug sei deutlich überladen gewesen, die Unfallursache bleibe dennoch unklar. Beim Absturz starben 3 Personen. Der russische Präsident Wladimir Putin hat beim Treffen mit Chinas Staats- und Parteichef Xi Jinping die Bedeutung Russlands als verlässlichen Energielieferanten in Krisenzeiten hervorgehoben. Russland ist führender Energieexporteur für China. Xi erklärte, China unterstütze eine weitere Verlängerung des Vertrags über gute Nachbarschaft, Freundschaft und Zusammenarbeit mit Russland. Google bringt eigene KI-Brillen auf den Markt und macht damit dem Facebook-Konzern Meta Konkurrenz. Die Brillen mit Kamera und Lautsprechern sollen im Herbst erscheinen, teilt Google mit. Mit Hilfe von KI können Nutzer zum Beispiel Informationen zu ihrer Umgebung abrufen oder sich Nachrichten und Navigation direkt über die Brille anzeigen lassen.
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2: 8:30 Uhr, da kommt Amy mit einem Talk im Rheinheft.
3: Ja, auf der A1 Richtung Bern zwischen Erkingen und Önsingen, da stauen sie aktuell wegen Verkehrsüberlastung. Wir brauchen 5-10 Minuten Geduld. Sonst sieht es gut aus, haben die Sorge unterwegs.
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2: Ich gebe zu, die ersten Eindrücke von Mittwochwetter sind sicher so ein bisschen erzogen, aber es kommt in eine gute Richtung. Die letzten Regentröpfe, vor allem im Flachland, verziehen sich. Darauf haben wir eine Sonnenwolkenmischung bei Höchstwert um die 20 Grad.
4: Guten Morgen! Guten Morgen!
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2: Und mit Amy Holzender.
3: Guten Morgen zusammen.
2: Schön, habt ihr euch zugeschaltet.
0: Ganz viel.

0: Guten Start, 20 vor 9, liebe Konzertgängerinnen, Konzertgänger. Wie geht's mit den Augen? Ja, ist das eine zu, das andere noch ein bisschen verklebt? So, alle zwei Minuten beginnen. Ja, von meiner Kollegin, meiner Bern 1 Moderationskollegin, der Amy Holstner, heute etwas dürfen lernen. Warum? Dass ein paar von euch wahrscheinlich richtig müde, aber auch gleichzeitig auch richtig glücklich am Arbeiten sind, weil gestern im Hallenstadion so einiges ist los gewesen.
1: Aiken und Nio haben die Millennials in unsere Teenie-Zeit zurückversetzt. Vielleicht seid ihr auch vor Ort gewesen, ein bisschen müde jetzt.
0: Für den Gender von deiner Teenie-Zeit, ja, jetzt gar keinen Plan im Fall.
1: Also du kennst Aiken nicht?
0: Aber das bleibt unter uns, ist gut.
1: Also wirklich jetzt?
0: Okay, Moment schon. Ah, der ist der.
1: Kein Plan. Also legendär. Aber Nio kennst du, oder?
0: Oh, Moment jetzt mal. Sommeralter, immer noch kein Plan.
1: Wirklich?
0: Absolut an mir vorbei. Was bin ich in dieser Zeit?
1: Aiken und Nio, wirklich lebende Legenden. Hammer-Sounds gestern im Hallenstadion.
0: Ja, sie haben etwas dazugehört. Und ihr schwelgt hoffentlich auf Woche 7 nach dem gestrigen Abend im Hallenstadion. Schwelgen wir jetzt zusammen weiter zu neuem Sound vom Duo Miles Smith und Neil Horan. Drive safe.

0: Somebody. Haben Sie gute Tag gestartet. David, hast du gerade mit dem Kopf den Kopf geschüttelt. Warum? Was ist jetzt wieder?
1: Es ist alles gut.
0: Ah, okay. Das kann man so verstehen. Gut.
1: Ein bisschen Wackeldackel hier. Nein, aber freie Fahrt kann ich sagen.
0: Und das um 13 Minuten vor den 9.
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0: Wir sagen nicht nur Ja zu Yes, sondern wir sagen auch mal Ja zum Mittwochwetter. Das wird nämlich ziemlich gefreut. Das sind so erste sonnige Anzeichen unterwegs. Wir haben Sonnenwolkenmischung heute. 12 Grad aktuell, 20 Grad sind es heute Nachmittag. Schön, dass ihr euch zugeschaut. Willkommen bei Radio Bern 1.

0: Der Huster, den ihr vielleicht vor ein paar Sekunden gehört habt, ist ein Hinweis darauf, dass wir mittlerweile 10 vor 9 Uhr gespielt wird. Kurzum Nelly Furtado, eine Frau mit guten Erfahrungen, Say It Right, hat sie uns mitgebracht und jetzt wird auf einmal ganz anders gespielt.
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0: Guten Morgen, Beat Rüegsegger von Niederwangen.
2: Guten Morgen, Fried.
0: Was darf bei dir zum Morgen zwingend nicht fehlen?
2: Kaffee, der muss immer sein. Es läuft der Motor gar nicht.
0: Von dir weiss ich, du tust nicht nur einen Kaffee trinken, sondern bist auch begeistert der Velofahrer. Welches ist so die eindrücklichste Velotour, die du jemals gemacht oder prestiert hast?
2: Ja, das ist die Klarheit in Wallisungen, da bin ich mal gefahren, aber schon Jahrzehnte her, aber sehr eindrücklich gewesen.
0: Aber wenn man so etwas prestiert, kann ich dich mit unserem Morgenspiel nicht schocken, oder?
2: Das hoffen wir nicht, nein.
0: Das mit dir falsch ist richtig spielen, es geht darum, in 20 Sekunden darfst du mir 6 Fragen sinngemäss falsch beantworten und wenn es klingt, kannst du einen 100 Franken Gutschein einzulösen bei Mode Bayard. Wollen wir es versuchen zusammen?
2: Jawohl, verstanden.
0: Dann sage ich toi, toi, toi, Beat, mach alles falsch. Ab welchem Alter ist man volljährig?
2: Ab 12.
0: Falsch. Was lädt man einem Bankomat raus?
2: Kreditkarte.
0: Falsch. Ist ein Tiger ein Tier?
2: Nein.
0: Falsch. Welche Farbe hat ein Basilikum-Pesto?
2: Gelb.
0: Falsch. Die Hauptstadt von Österreich?
2: Zürich.
0: Falsch. Kann man auf einem Bett schlafen?
2: Nein.
0: Ja. Es hat nicht ganz so sein, wir sind extrem weit gekommen, fast bis ans Schluss, also fast bis ans Ziel, um für die Velosprache zu reden. Gell? Alles Gute,
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0: Gruß auch allen guten Geistern, die auf der Baustelle arbeiten. Jetzt wird das Wetter ein bisschen gefreuter und wir sind bei mit ganz viel Energie nach Noten. Von der Hit-Pop-Arbeiter Miley Cyrus, End of the World und ebenfalls unbeschreiblich weiblich. Mit Lush Life für euch in der nächsten Hauptstunde. Sarah Larsson und Traumduo aus der Schweiz mit How to Heal. Stress featuring Sian auf Radio Bern 1 am Mittwoch, 20. Mai.
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0: Hoffentlich seid ihr soweit gut gestartet. Informiert der Woche, wenn die jetzt auch um 9
3: Uhr. Ich bin die Fiegerorgler. Guten Morgen.
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3: Der tiefere Mehrwertsteuersatz für die Hotellerie soll bis Ende 2035 angewendet werden. Das hat die zuständige Nationalratskommission entschieden. Allerdings habe die Verlängerung zu einer kontroversen Debatte in der Kommission geführt. Die Beurteilungen über Berechtigung und Nutzen des reduzierten Mehrwertsteuersatzes seien in der Kommission stark auseinandergegangen. Die Berner Kantonspolizei hat in der Nacht auf gestern in Höchstetten 3 Einbrecher geschnappt. Sie sollen versucht haben, in einen Laden einzubrechen. Als die Polizei beim Laden eintraf, fand sie dort ein stark demoliertes Fahrzeug. Zudem war der Eingangsbereich beschädigt. Mit Hilfe eines Diensthundes fand die Polizei später 3 Männer, die der Täterbeschreibung entsprachen. Die Männer sind 17 und 22 Jahre alt. Die Polizei nahm sie vorläufig fest. Der russische Präsident Wladimir Putin hat beim Treffen mit Chinas Staats- und Parteichef Xi Jinping die Bedeutung Russlands als verlässlichen Energielieferanten in Krisenzeiten hervorgehoben. Russland ist führender Energieexporteur für China. Xi erklärte, China unterstütze eine weitere Verlängerung des Vertrags über gute Nachbarschaft, Freundschaft und Zusammenarbeit mit Russland. Google bringt eigene KI-Brillen auf den Markt und macht damit dem Facebook-Konzern Meta Konkurrenz. Die Brillen mit Kamera und Lautsprechern sollen im Herbst erscheinen, teilt Google mit. Mit Hilfe von KI können Nutzer zum Beispiel Informationen zu ihrer Umgebung abrufen oder sich Nachrichten und Navigation direkt über die Brille anzeigen lassen.
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0: Amy im 2 ab 9.
6: Ja, und ich habe aktuell keine Meldung, also Good News. Wenn ihr jetzt unterwegs etwas beobachtet, dann könnt ihr uns das jederzeit gerne durchgeben. Via gratis Verkehrshotline auf die Nummer 0800 00 97 70. Wünsche euch eine gute und eine sichere Fahrt und vor allem weiterhin eine Freifahrt.
0: Was ihr uns nicht müsst durchgeben, ist das Wetter. Das übernehmen wir für euch.
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0: Kannst du dir vorstellen, dass wir Ende Woche 25 Grad haben? Kannst du dir das vorstellen?
6: Nein, keine Chance. Keine Chance.
0: Aber es steht die Ende Woche.
6: Scheint, stimmt.
0: Nicht nur Pfingsten, 25 bis 29 Grad. Unglaublich. Liebe Väter, kurz müsst ihr Planschbecken aufstellen. Aber heute noch nicht. Heute ist einfach so ein bisschen Sonnenbauchmischung bei maximal 20 Grad. Momentan muss der eine oder andere Regentropfen unterwegs, aber eher im verschöpften Bereich.
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0: Ich muss noch etwas korrigieren.
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0: Und mit der Amy Holsener.
6: Guten Morgen, was musst du korrigieren?
0: Nein, als ich vorher gesagt habe, liebe Väter, jetzt müsst ihr Planschbecken aufstellen. Hast du mich angeschaut? Ich wusste, ich sollte noch sagen, ob Mütter können Planschbecken aufstellen.
6: Absolut.
0: Und noch viel besser, und sie können dazu noch seitwärts parkieren. Schön, habt ihr zugeschaltet. Guten Morgen.
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0: Bahn Ace. Ja, die Kurve noch geschwingen bekommen. Danke, Miley Cyrus, Dreamy und End of the World.

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17 Minuten ab 9 Uhr, willkommen bei Radio Bern 1. Wir sind wieder 20. Mai. Habt ihr vielleicht heute ein Gipfeli mitgebracht, Arbeitsplatz oder etwas selber gemacht? Dann habt ihr heute vielleicht Geburtstag. Dann sage ich Happy Birthday. Und ich sage aber auch, ihr seid in sehr prominenter Gesellschaft. Die Ikone Cher wird heute 80. Wir haben sehr Preise gewonnen, unter anderem einen Oscar und ich vor allem unsere volle Sympathie. 80 Jahre Cher muss man zuerst mal bringen. Böse Zungen behauptet, ja, Teile davon sind 80 geworden. Wir wollen nicht grübeln. Und 35 wird heute der Monsieur. Der Bakerman, Bastian Baker, 35. Vielleicht habt ihr ihn gesehen, vor einer Woche hat er ein paar Konzerte gegeben, der Müri Hunziker. Und mit Time to Shine ist er aktuell sehr präsent, weil das der Hymne ist von der momentan stattfindenden Eishockey-Weltmeisterschaft. Also, allen Geburtstagskindern wünsche ich ganz einen wunderschönen Tag. Ihr sollt ordentlich mitmachen, könnt den Geburtstagskuchen vielleicht sogar draussen essen. Und jetzt kommt das Geburtstagskind Bastian Baker auf Radio Bern. Dancing Without You.

0: Heute ist es so, das Wetter wird gern schöner und ihr müsst in der Badlächeln verzichten von 8 bis 5 Kessung doppelt. Das freut sich die Fans von ihr. Holly Humberstone noch vor der Szene «To love somebody» und sie ja, ihr Motto «Give me love» und das ist noch «Pride» angesagt. Bis zu der Szene für euch Felix Yen featuring Jay Hart auf Radio Bern 1.
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0: Aktuell habe ich nichts zu klagen im Menschlichen. Sicher, ich reise die Woche mit.
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0: Jetzt wird es gängig schöner. Jetzt ja wahrscheinlich mitbekommen, Pfingstwochenende. Das wird nicht nur lang, sondern auch lang schön und warm. Für nicht sagen, sehr warm, bis 26 Grad werden da zu erwarten sein. Und auch heute da geht es schon in eine richtige Richtung. So nach den letzten Regentröpfen haben wir heute eine Sonnenwolkenmischung bei 20 Grad.
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0: Schön, seid ihr mit uns in den Tag gestartet, Mittwoch, 20. Mai.
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6: Ich bin Birgit Orgler.
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6: Die Berner Kantonspolizei hat in der Nacht auf gestern in Höchstetten 3 Einbrecher geschnappt. Sie sollen versucht haben, in einen Laden einzubrechen. Als die Polizei beim Laden eintraf, fand sie dort ein stark demoliertes Fahrzeug. Zudem war der Eingangsbereich beschädigt. Mit Hilfe eines Diensthundes fand die Polizei später 3 Männer, die der Täterbeschreibung entsprachen. Die Männer sind 17 und 22 Jahre alt. Die Polizei nahm sie vorläufig fest. Im Bundeshaus gibt es Streit um die Beratung des neuen EU-Vertragspakets. Mehrere Kommissionen des Nationalrats beanspruchen die Zuständigkeit für die Frage, ob die Verträge zusätzlich ein Ständemehr brauchen. Laut der Neuen Zürcher Zeitung gilt die Außenpolitische Kommission eher als europafreundlich, die Staatspolitische Kommission hingegen als kritisch. Nun muss das Büro des Nationalrats entscheiden. Die teuersten Autos fahren im Kanton Zug. Das zeigt das Autoranking der AXA. Der durchschnittliche Fahrzeugwert im Kanton Zug beträgt 65.500 Franken und liegt damit 35% über dem Schweizer Schnitt. Das diesjährige Autoranking zeigt zudem, Schweizerinnen und Schweizer setzen auf günstigere Autos als im Vorjahr und fahren ihre Fahrzeuge länger als früher.
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6: A1 Bern Richtung St. Gallen. Zwischen Dietika und dem Gubrestunnel stockender Verkehr. Und A3 Westring Zürich. Chur Richtung Basel. Zwischen Urdorf Süd und dem Limmataler Kreuz stockender Verkehr.
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8: Der Sommer der kommt. Am Wochenende steigt das Thermometer bis auf 29 Grad. Aber fangen wir vorne an. Heute teilweise noch regnerisch, vor allem im Berner Oberland. Und dort könnte es lokal auch noch gewittern. Heute bei 20 Grad, morgen nachher 23 Grad und so ziemlich überall sonnig.
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8: Mittwoch Vormittag gehen wir rein. Zusammen jetzt mit Ray und ich bin Samantha Hosener. Hallo miteinander.
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2: Ich bin Birgit Orgler.
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2: Es brauchen neue juristische Modelle für partnerschaftliche Beziehungsformen. Das sagt Soziologin Katja Roos zur neuen Form PAX, die derzeit im Parlament diskutiert wird. Dabei handelt es sich um eine Zwischenstufe zwischen Konkubinat und Ehe. Partner könnten nicht automatisch erben, könnten einander aber bei Krankheit vertreten. Das Modell passe in die heutige Zeit, so Roos.
3: Also die wenig Abhängigkeiten schaffen zu anderen Personen, das ist insbesondere gewünscht, aber sozusagen ein bisschen Abhängigkeit darf es dann doch sein.
2: Parteien, Verbände und Kantone sollen nächste Woche ihre Meinung zum neuen Partnerschaftsmodell abgeben. Die teuersten Autos fahren im Kanton Zug. Das zeigt das Autoranking der AXA. Der durchschnittliche Fahrzeugwert im Kanton Zug beträgt 65.500 Franken und liegt damit 35% über dem Schweizer Schnitt. Das diesjährige Autoranking zeigt zudem, Schweizerinnen und Schweizer setzen auf günstigere Autos als im Vorjahr und fahren ihre Fahrzeuge länger als früher.
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2: Der IHC Biel verpflichtet den Schweden Viktor Söderström. Der 25-jährige Verteidiger erhält einen bis April 2028 gültigen Vertrag, wie der Seeländer National League Club mitteilt. Söderström spielte zuletzt in der AHL, der zweithöchsten nordamerikanischen Profiliga. In der Saison 2025-26 verzeichnete er in 57 Spielen 9 Tore und 21 Assists.
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2: A5 Biel, der Richtung Solothurn. Zwischen Solothurn Ost und der Verzweigung Lutherbach hat Stau. A1 Bern Richtung Zürich zwischen Kriegstätten und der Verzweigung Lutherbach stockender Verkehr. A1 Bern Richtung St. Gallen zwischen Dietikon und dem Gubristunnel stockender Verkehr. A3 Zürich Richtung Chur. Im Kirenzenberg-Tunnel hat stockender Verkehr, es hat ein Bahnfahrzeug. Der rechte Fahrstreifen ist blockiert. Und A3 Westring Zürich Chur Richtung Basel zwischen Urdorf Süd und dem Limmataler Kreuz stockender Verkehr.
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5: Der Sommer der kommt, am Wochenende steigt das Thermometer bis auf 29 Grad. Aber fangen wir vorne an. Heute teilweise noch regnerisch, vor allem im Berner Oberland. Und dort könnte es lokal auch noch gewittern. Heute bei 20 Grad, morgen nachher 23 Grad und so ziemlich überall sonnig.
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5: Freut mich unglaublich fest, darf ich euch noch bis zum Mittag begleiten. Mein Name ist Amanda Hausener. Hallo zusammen.
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Bevor ihr Fragen dürft beantworten, Mittag, wie zum Beispiel mit oder ohne Scharf, liefern wir hier auf Radio Bern 1 musikalisch die einzig wahre Antwort. Ganz viel Musik. Jetzt geht's weiter mit Never Be Lonely von Jax Jones zusammen mit der Zoe Wee.

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3: Ich bin Birgit Dörgler.
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3: Die neue Partnerschaftsform Pax könnte vor allem für junge oder ältere Paare eine Chance sein. Das sagt der Ausserrhoder FDP-Ständerat Andrea Caroni, der die neue Form vorgeschlagen hat. Pax wäre eine Zwischenstufe zwischen Konkubinat und Ehe. Paare könnten ihr Zusammenleben rechtlich absichern, ohne alle Verpflichtungen einer Ehe einzugehen, so Caroni.
4: Sie können sich dann verbreiten, sie müssen dann einen Beistand leisten, ihre Wohnung wäre geschützt. Aber auf ein einfaches Jahr nur für die Beziehung und eben nicht lebenslang ausgeleitet wie eine Ehe.
3: Parteien, Verbände und Kantone sollen nächste Woche ihre Meinung zum neuen Partnerschaftsmodell abgeben. Die Schweiz ist auf dem zweitletzten Platz bei der Tabakprävention in Europa. Das teilt die Arbeitsgemeinschaft Tabakprävention Schweiz mit. Noch schlechter platziert ist einzig Bosnien und Herzegowina. Die ersten drei Plätze belegen Irland, Großbritannien und die Niederlande. Defizite habe die Schweiz vor allem beim Werbeverbot, beim Schutz vor politischer Einflussnahme der Tabakindustrie, bei der Regulierung neuer Nikotinprodukte sowie der Prävention. Irans Revolutionsgarden drohen nach neuen Ultimaten von US-Präsident Donald Trump mit einer überregionalen Eskalation. Es werde schwere Angriffe an Orten geben, die bisher nicht erwartet würden, hieß es. US-Präsident Donald Trump hatte dem Iran zuletzt wieder mit Angriffen gedroht, nachdem die Verhandlungen über ein dauerhaftes Kriegsende ins Stocken geraten sind.
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3: A2 Luzern, Richtung Gotthard zwischen Wassen und Göschenen, 1 Kilometer Stau. A1 Bern, Richtung St. Gallen, zwischen Dietikon und dem Gubrisch-Tunnel stockender Verkehr. Und A3 Westring Zürich, Chur Richtung Basel, zwischen Udorf Nord und dem Limmataler Kreuz, stockender Verkehr.
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6: So, jetzt kann man schon fast ein bisschen sagen, der heutige Tag ist so ein bisschen der Übergangstag, für das es morgen nachher noch schöner und wärmer wird. Temperatur morgen 24 Grad, Temperatur heute 20 Grad, Mischung aus Sonne und Wolken. Im Oberland kann es eher mal noch nass sein und es kann noch Blitz und Donner.
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6: Und euer Mittag. Schön seid ihr mit dabei. Ich bin Nicole Zog heute zusammen.
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0: Und jetzt viel Spass mit Lian Rimes und «Can't Fight the Moonlight».

Das ist Musik, die fast ein bisschen wie Nervenbalsam daherkommt. Glockenbach mit dem neuesten Song Anthem. Das ist Radio Bern 1, Musik, die für euren Mittag so ein bisschen maßgeschneidert ist, um einfach schnell durchschnaufen, runterfahren, Brösmeli vom Mittag in der WG

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3: Ich bin Birgit Orgler.
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3: Die Schweiz ist auf dem zweitletzten Platz bei der Tabakprävention in Europa. Das teilt die Arbeitsgemeinschaft Tabakprävention Schweiz mit. Noch schlechter platziert ist einzig Bosnien und Herzegowina. Die ersten drei Plätze belegen Irland, Großbritannien und die Niederlande. Defizite habe die Schweiz vor allem beim Werbeverbot, beim Schutz vor politischer Einflussnahme der Tabakindustrie, bei der Regulierung neuer Nikotinprodukte sowie der Prävention. Die Angreifer auf ein islamisches Zentrum in San Diego haben ihre Tat live ins Internet übertragen. Das berichten US-Medien. Im Video sei zu sehen, wie sich die Täter mit Gewehren Zutritt zur Moschee verschafften. Es zeige auch ein mutmaßliches Opfer in einer Blutlache. Beim Angriff waren drei Menschen getötet worden. Die beiden Täter wurden anschließend tot in einem Auto gefunden.
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3: Der EHC Biel verpflichtet den Schweden Viktor Söderström. Der 25-jährige Verteidiger erhält einen bis April 2028 gültigen Vertrag, wie der Seeländer National League Club mitteilt. Söderström spielte zuletzt in der AHL, der zweithöchsten nordamerikanischen Profiliga.

0: In der Saison 2025-26 verzeichnete er in 57 Spielen 9 Tore und 21 Assists.
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0: A2 Luzern, Richtung Gotthard zwischen Wassen und Göschenen, 1 Kilometer Stau. A1 Bern, Richtung St. Gallen, zwischen Dietikon und dem Gubrisch-Tunnel stockender Verkehr. Und A3 Westring Zürich, Chur Richtung Basel, zwischen Urdorf Nord und dem Limmataler Kreuz, stockender Verkehr.
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2: So, jetzt kann man schon fast ein bisschen sagen, der heutige Tag ist so ein bisschen der Übergangstag, für dass es morgen nachher noch schöner und wärmer wird. Temperatur morgen 24 Grad, Temperatur heute 20 Grad, Mischung aus Sonne und Wolken. Im Oberland kann es einmal noch nass sein und es kann noch Blitz und Donnern.
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Es ist so easy, sich zu verlieben. Wer kennt es nicht? Und Olivia Dean kennt es so gut, dass sie gefunden hat, sie macht gerade einen Song darüber. Und der heisst genau so: So easy to fall in love. Hier bei Radio Bern 1. Schön, seid ihr mit dabei. Hallo miteinander.

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4: Ich bin der Tim Jakob. Einen guten Mittwoch.
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4: Die Schweiz ist auf dem zweitletzten Platz bei der Tabakprävention in Europa. Das teilt die Arbeitsgemeinschaft Tabakprävention Schweiz mit. Noch schlechter platziert ist einzig Bosnien und Herzegowina. Die ersten drei Plätze belegen Irland, Großbritannien und die Niederlande. Defizite habe die Schweiz vor allem beim Werbeverbot, beim Schutz vor politischer Einflussnahme der Tabakindustrie, bei der Regelung neuer Nikotinprodukte sowie der Prävention. Ein Erdbeben der Stärke 5,6 hat den Osten der Türkei erschüttert. Das Beben ereignete sich um 9 Uhr Ortszeit, wie die türkische Katastrophenschutzbehörde mitteilt. Bisher gibt es keine Meldungen über Schäden oder Verletzte. Die Geländeerkundungen vor Ort dauern jedoch noch an, teilen die Behörden mit.
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4: Die Schweizer Eishockey-Nationalmannschaft trifft heute Nachmittag an der Weltmeisterschaft auf Österreich. Gegen den Nachbarn strebt die Schweiz den 4. Sieg im 4. Spiel an. Sportreporter Felix Haldimann.
6: Mit dem Spiel Schweiz gegen Österreich kommt zum unerwarteten Spitzenkampf um die Tabellenführung. Österreich hat, wie die Schweiz, nämlich bis jetzt alle Matches gewonnen, aber gegen deutlich schwächere Gegner. Darum ist die Schweiz auch klarer Favorit gegen Österreich. Der 6-1-Sieg vorgestern gegen den Rival Deutschland dürfte der Schweizer Nazi zusätzlichen Auftrieb geben. Los geht's in Zürich am 20 ab 4.
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4: Wir haben keine Meldungen für euch. Kommt gut dorthin, wo ihr hinwendet und habt Sorge.
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7: So, jetzt kann man schon fast ein bisschen sagen, der heutige Tag ist so ein bisschen der Übergangstag, für das es morgen nachher noch schöner und wärmer wird. Temperatur morgen 24 Grad, Temperatur heute 20 Grad, Mischung aus Sonne und Wolken. Im Oberland kann es einmal noch nass sein und es kann noch Blitz und Donnern.
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7: Ich bin Nicole Zauge, guten Start Richtung Namitsch wünsche ich euch.
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2: Ich bin der Tim Jakob. Guten Mittwoch.
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2: Das Regierungsstatthalteramt Bern-Mittelland erteilt die Baubewilligung für mehrere Gebäude des Freibads Marzili und die Umgestaltung der Umgebung. Insgesamt gingen 5 Einsprachen ein, darunter auch Kollektiveinsprachen. Sie betrafen unter anderem die wegfallenden Parkplätze. Im Laufe des Baubewilligungsverfahrens konnten verschiedene Unklarheiten ausgeräumt werden, wie das Amt mitteilt. Die Bauarbeiten im Marzili-Bad sind bereits im vollen Gang. Ende Woche öffnet das Bad teilweise wieder. Die Schweiz setzt die Reform des Asyl- und Migrationspakts der EU Mitte Juni teilweise um. Der Bundesrat hat die Anpassungen im Schweizer Recht gut geheißen. Der Pakt der Europäischen Union ziele darauf ab, die Kontrollen an den Außengrenzen der EU zu verstärken. Zudem soll innerhalb des Schengen-Raums verhindert werden, dass Migranten von einem europäischen Land ins nächste weiterziehen.
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2: Die Schweizer Eishockey-Nationalmannschaft trifft heute Nachmittag an der Weltmeisterschaft auf Österreich. Gegen den Nachbarn strebt die Schweiz den 4. Sieg im 4. Spiel an. Sportreporter Felix Haldimann.
4: Mit dem Spiel Schweiz gegen Österreich kommt zum unerwarteten Spitzenkampf um die Tabellenführung. Österreich hat, wie die Schweiz, nämlich bis jetzt alle Matches gewonnen, aber gegen deutlich schwächere Gegner. Darum ist die Schweiz auch klarer Favorit gegen Österreich. Der 6-1-Sieg vorgestern gegen den Rival Deutschland dürfte der Schweizer Nazi zusätzlichen Auftrieb geben. Los geht's in Zürich am 20 ab 4.
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2: Wir haben keine Meldungen für euch. Kommt gut dorthin, wo ihr hinwendet, und habt Sorge.
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5: Sonne und Wolken, die sich den Himmel teilen. Am Nachmittag bei einer Temperatur von 20 Grad höchstens und im Oberland kann es eher mal noch nass sein. Und auch sonst kann es noch Blitz und Donner geben. Morgen am Morgen starten wir mit 8 Grad und dann wärmt es auf bis auf 23, 24 Grad.
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5: Mit drin sind wir im Mittwochnachmittag. Schön, seid ihr mit dabei. Ich bin Nicole Zog heute zusammen.
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0: Herzlich willkommen im Mittwochnachmittag. Jetzt ist es gegen 3 und auf der anderen Seite tönt Radio Bern. Nein, ist es so. Mit Rosie und Bruno Mars. James Morrison. Und Alex Warren. Dazu das Neueste vom Tag in den News am 3.
1: Ich bin der Tim Jakob. Guten Mittwoch.
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1: Der Bundesrat plant zusätzliche Unterstützung für die Landwirtschaft. Ab 2028 sollen Bauernbetriebe zusätzlich 158 Millionen Franken Unterstützung erhalten. Der Bundesrat begründet dies mit neuen Handelsabkommen, bei denen oft Zugeständnisse im Agrarbereich nötig seien. Vorgesehen sind laut dem Bund unter anderem zinslose Darlehen für Investitionen sowie Gelder für Exportinitiativen. Die Schweiz setzt die Reform des Asyl- und Migrationspakts der EU Mitte Juni teilweise um. Der Bundesrat hat die Anpassungen im Schweizer Recht gut geheißen. Der Pakt der Europäischen Union ziele darauf ab, die Kontrollen an den Außengrenzen der EU zu verstärken. Zudem soll innerhalb des Schengen-Raums verhindert werden, dass Migranten von einem europäischen Land ins nächste weiterziehen. Das Regierungsstatthalteramt Bern-Mittelland erteilt die Baubewilligung für mehrere Gebäude des Freibads Marzili und die Umgestaltung der Umgebung. Insgesamt gingen 5 Einsprachen ein, darunter auch Kollektiveinsprachen. Sie betrafen unter anderem die wegfallenden Parkplätze. Im Laufe des Baubewilligungsverfahrens konnten verschiedene Unklarheiten ausgeräumt werden, wie das Amt mitteilt. Die Bauarbeiten im Marzilibad sind bereits im vollen Gang. Ende Woche öffnet das Bad teilweise wieder.
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0: Habe ich eine Meldung auf der A1 Bern Zürich zwischen Kriegstädter und Rastädter. Tätigen Süd, dort im Moment stockt der Verkehr. Passt auf, kommen gut an.
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0: Wetter, das einem irgendwie einfach ein bisschen rauszieht. Und es tut gut, Sonnenwolken teilen sich der Himmel im Oberland vor allem eher noch nass. Und sonst kann es auch mal Blitz und Donner geben. Temperatur heute Nachmittag 20 Grad. Dann morgen haben wir zuerst noch Nebel, der sich aber ziemlich schnell auflöst. Quellwolken und warme 23 Grad.
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0: Das ist euer Nachmittag. Schön, seid ihr dabei. Ich bin Nicole Zog, heute zusammen.
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0: Wunderschönen guten Nachmittag zusammen. Heute an dem Mittwoch, 20. Mai. Und an den Geburtstag heute hat er im Fall am gleichen Tag wie der Bastian Baker. Happy Birthday! Der Westerli, der wird heute nämlich 35. Und er liefert übrigens ja auch gerade die Hymne für die aktuelle Eishockey-WM. Das ist ja der Song da hier. Is there a way?
1: Mein aktueller Single, ja, der heisst «Time to Shine» und das ist die offizielle Hymne von der IIHF Eishockey-Weltmeisterschaft, die dieses Jahr in der Schweiz stattfindet. Ist eine mega grosse Ehre für mich, bin sehr stolz, habe ich den dürfen schreiben.
0: Ja, und was ja auch noch spannend ist, er hat ja selber fast eine Eishockey-Karriere eingeschlagen. Es gibt irgendwie so Leute, die irgendwie alles können. Hat aber eben nachher auf die Musik gesetzt.
1: Ich bin noch sehr connected mit der Hockeywelt, muss ich ehrlich sagen. Meiste von meinen Kollegen sind noch Hockeyspieler, auch wenn sie alle langsam aufgehört haben. Jetzt merke ich gerade, dass ich ein bisschen älter geworden bin. Früher habe ich jeden Spieler gekannt in verschiedenen Mannschaften und heutzutage kenne ich nur noch die Routine sozusagen.
0: Und ich kann mir vorstellen, dass der Bastian Baker auch ein bisschen vorfreudig aufgeregt ist wegen heute Nachmittag. Ab der 4 spielt er nämlich die Schweiz gegen Österreich an der Hock.

0: zusammen richtig gute Musik hören. Das machen wir heute in der nächsten halben Stunde. Mit Jennifer Lopez. Und sowieso hier bei uns gibt es von 8 bis 5 keinen Song doppelt. Darum freut mich auf Teddy Swims. Und natürlich ist noch viel mehr mit dabei vor der Vier.
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Es gibt Pärchen, die gehören einfach zusammen. Pommes und Ketchup, Schrauben und Dübeln, Sommerabend und Fenster offen und Erdbeere und Vanilleglasse. Und jetzt ein neues, dir und der nächste Song. Da ist von mir für euch der Mark Amber mit «Belong Together» bei Radio Fan 1.

0: Weißt du noch? Top Load, Dancing in the Moonlight, das ist doch genauso die Musik, die wir irgendwo noch von einem Bravo-Hit kennen, von dem zumal. Eben, Musik, die ganz viele Erinnerungen auslöst. Obendrauf, aber selbstverständlich auch aktuell, das ist Radio Bern 1. Freue mich in der nächsten halben Stunde auf Michael Schulte. Kings of Leon. Kygo. Und noch viel mehr.
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0: Das sind News. Mittwoch, 20. Mai um 4 Uhr.
6: Ich bin der Tim Jakob. Guten Mittwoch.
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6: Der Bundesrat will mit der Reform AHV 2030 die Zahl der Frühpensionierungen senken und so die Altersvorsorge entlasten. Gleichzeitig soll das Arbeiten über das Rentenalter hinaus attraktiver werden und Beitragslücken geschlossen werden, erklärt Bundesrätin Elisabeth Bumm-Schneider.
7: Eine wichtige Maßnahme besteht darin, Kranken- und Unfalltagegelder AHV-pflichtig zu machen. So will der Bundesrat verhindern, dass Erwerbstätige bei längerer Krankheit später eine Rentenlücke haben.
6: Die Reform soll bis 2040 zusätzliche Einnahmen von rund 600 Millionen Franken pro Jahr bringen. Die Vorschläge gehen nun in Vernehmlassung. Der Bundesrat plant zusätzliche Unterstützung für die Landwirtschaft. Wegen neuer Freihandelsabkommen sollen Bauernbetriebe ab 2028 mehr Geld erhalten. Vorgesehen sind laut dem Bund unter anderem zinslose Darlehen für Investitionen sowie Gelder für Exportinitiativen.
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6: Die Fußballnationalmannschaft habe für die kommende WM in Nordamerika Grosses vor. Das sagt Nazi-Trainer Murat Yakin. Das 26-köpfige Kader steht fest. Murat Yakin setzt auf Routine. 18 von 26 Spielern haben bereits WM-Erfahrung. Gleichzeitig sollen auch junge Spieler eine Chance bekommen, sagt Yakin.
8: Wir wollten auf Bewährtes setzen, Spieler, die das jetzt auch verdient haben. Also es gab verschiedene Kriterien. Einerseits, die jetzt auch an der Qualifikation dabei waren. Leistungsorientiert, auch das Momentum. Es sind junge Spieler, die sehr viel Potenzial haben.
6: Das erste Spiel bestreitet die Schweiz am 13. Juni in den USA gegen Katar.
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0: Eine Meldung ab der A1 Bern, Zürich zwischen Kriegstädten und Herkingen. Dort hat er 10 Minuten länger auf dem Meer einen Abschnitt. Gute und sichere Fahrt.
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0: Sonne und Wolken, die sich den Himmel teilen, das bei einer Temperatur von 20 Grad. Heute und morgen wird es noch mal wärmer. Es kann selber bis auf 23 Grad klettern. Und morgen haben wir noch 8 Grad.
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0: Schaut in den nächsten 10 Minuten durch die heutige Agenda, wenn ihr dazukommt. Nächsten Mittwoch, 27. Mai. Dann schon etwas los. Und zwar am Mittag. Ich lade euch ein, den Niklas zu hören. Er spielt dann ein Minikonzert extra für euch an der Radio Bern 1 Stage in der Mahogany Hall. Und Tickets gibt es im Fall schon gerade in den nächsten 10 Minuten bei mir.
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0: Ich bin Nicole Zog heute.

0: Wenn ihr mögt, haben wir im Fall einen Termin zusammen. Habt ihr Lust auf ein Mini-Konzert nächsten Mittwoch am Mittag?
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0: Ich lade euch sehr gerne ein als Niklas-Konzert in dem Hogany Hall, dass ihr so einen Mittag mal ein bisschen anders könnt verbringen könnt. 3-4 Stunden wird er seine grössten Hits spielen. Oder aber auch Songs ab seinem neuen Album. Und es wird so ein Konzert, wo ihr einfach nicht irgendwo dabei seid und vorne macht einer so ein bisschen Musik. Es wird eines von diesen Konzerten, wo so ein bisschen nachhalt, kann man sagen. Weil er erzählt selbstverständlich von sich. Ihr könnt Sachen fragen, Fotos machen, mitsingen natürlich, alles, was dazugehört. Und das würde übrigens Niklas machen, wenn er keine Musik würde machen.
2: Hey, ich glaube, ich würde vielleicht irgendetwas, ich glaube schon Mediales machen. Ob Sex jetzt irgendwie schneiden oder vielleicht würde ich irgendwie eine Talkshow moderieren oder so. Vielleicht wäre ich jetzt an deiner Stelle und würde da fragen, du, was läuft seit dem ersten Song? Habe ich nicht mehr so viel gehört. Irgendwie so, ich weiss es nicht. Aber ich glaube, es wäre vielleicht etwas in die Richtung.
0: Ach so, zum Glück macht er aber Musik. Und zwar eben Mittwochenmittag extra für euch. Wer wird mit dabei sein in dem Hogany Hall? Jetzt einfach anrufen. 031 327 11 22.
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0: In diesem Sinn.
2: In dem Fall. Bis dann. Tschüss.

Das ist euer Mittwochnachmittag hier auf dem Lieblingssender Radio Bern 1, 20 ab 4 ist es. Und selbstverständlich habe ich noch so viel und so schöne, gute Musik wie so einen richtig farbigen Blumenstrauß zu dem jetzt doch noch einigermaßen temperierten Frühlingstag. Die Lana Del Rey, Summertime Sadness. Gleich halb 5.

0: Schweiz spielt an der Hockey-WM gegen Österreich und nach nur 6 Minuten Spielzeit hat die Schweizer den Puck schon reingeknallt. 1-0 für die Schweiz. Weiter so auf unserer Seite. Und hinten nachher ganz viel Power. Hier bei Radio Bern 1 mit Glockenbach. Und mit George Ezra nach vorne führen.
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2: Das sind die News um 4:30.
3: Ich bin der Tim Jakob. Guten Mittwoch.
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3: Mit der Reform AHV 2030 will der Bundesrat weniger Frühpensionierungen erreichen. Geplant ist unter anderem, das Mindestalter für den vorzeitigen Bezug der Pensionskassenrente schrittweise von 58 auf 63 Jahre anzuheben. Ziel ist es, mehr Menschen länger im Arbeitsmarkt zu halten und die AHV finanziell zu entlasten. Das ordentliche Rentenalter 65 bleibt jedoch unverändert. Die Berner Kantonspolizei hat einem 20-jährigen Autofahrer den Führerausweis abgenommen, nachdem er in einer Tempo-30-Zone geblitzt worden war. Der junge Mann muss sich nun vor der Justiz verantworten. Er war am vergangenen Wochenende auf der Lengfeldstraße von Zollikofen Richtung Itzigen Zentrum mit über 70 km/h unterwegs, wie die Staatsanwaltschaft und die Kantonspolizei mitteilen.
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3: Die Schweizer Fußballnationalmannschaft habe für die kommende WM in Nordamerika Grosses vor. Das sagt Nazi-Trainer Murat Yakin. Das 26-köpfige Kader steht fest. Murat Yakin setzt auf Routine. 18 von 26 Spielern haben bereits WM-Erfahrung. Gleichzeitig sollen auch junge Spieler eine Chance bekommen, sagt Yakin.
5: Wir wollten auf Bewährtes setzen, Spieler, die das jetzt auch verdient haben. Also es gab verschiedene Kriterien. Einerseits, die jetzt auch an der Qualifikation dabei waren. Leistungsorientiert, auch das Momentum. Es sind junge Spieler, die sehr viel Potenzial haben.
3: Das erste Spiel bestreitet die Schweiz dann am 13. Juni in den USA gegen Katar.
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2: Eine Viertelstunde länger habt ihr auf der A1 Bern Richtung Zürich zwischen Kriegstetten und Herkingen auf mehreren Abschnitten. Immer wieder Stop and Go. Und denkt daran, in der Nacht auf morgen ist von heute Abend um 8 Uhr bis morgen Morgen um 5 Uhr eine Sperrung. Und zwar betrifft es die A1 zwischen Bern-Brünnen und Bern-Bethlehem. In Fahrt Richtung Bern. Ganz gute und sichere Fahrt.
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2: Sonne und Wolken, die sich dem teilen im Oberland, Energie und da mal nass. Heute bei 20 Grad, morgen 23 Grad. Zuerst noch ein bisschen Nebel. Der verzieht sich dann ziemlich schnell. Es hat einfach ein bisschen Quellwolken am Himmel, aber sonst frühlingshaft warm.
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2: Ich bin Nicole Taug, hallo.
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1: Hallo, guten Abend, wie geht's dir? Oder hallo, guten Abend, wie geht es dir? Wir schreiben dir auf WhatsApp oder wenn ihr ein Mail macht, auf Schweizerdeutsch oder auf Hochdeutsch. Eure Antwort hängt sehr wahrscheinlich von eurem Alter ab. Das zeigt nämlich eine neue Studie. Michelle Howald.
2: Mundart versus Schriftdeutsch. Junge Leute schreiben private Nachrichten fast nur auf Schweizerdeutsch, ältere eher auf Hochdeutsch. Das allein hätte man zwar erwarten, sagt der Studienleiter am Tagesanzeiger, aber er hätte nicht gedacht, dass der Unterschied so krass ist. Konkret 80% der Leute unter 40 schreiben mit ihren Freundinnen und Partnern Dialekt, Frauen noch häufiger als Männer. Und bei den Leuten im Pensionsalter ist es nur ein bisschen mehr als ein Drittel.
1: Spannend und auch ein bisschen lustig finde ich, dass es dann auch noch auf den Dialekt selber drauf ankommt.
2: Ja, gerade Zürichdeutsch oder Berndeutsch und Dialekt von den Kantonen dazwischen, da schreibt man sehr häufig Mundart. Mhm. Seltener Dialekt schreiben vor allem die Exponenten von einem Kanton, Wallis. Macht irgendwie Sinn, Walliserdeutsch ist ja schon so gesprochen, teils schwierig zu verstehen für, ich sage jetzt mal, Aussenstehende. Mhm. Geschrieben ist das dann nicht besser, darum schreiben Leute aus dem Wallis häufiger Hochdeutsch als andere. Das Gleiche gilt auch für Leute mit Friburger Dialekt.
1: Merci, Michelle. Ja, und auf jeden Fall auf Schweizerdeutsch denkt, textet und singt der Boschi genauso, wie wir ihn gerne haben. Da ist er mit seinem neuesten Hausbauen.

0: WM Roundtrip für die Schweiz gegen Österreich, kann man wirklich sagen, weil die Schweiz führt nämlich mit 4-0. Was für schöne News, was für richtig coole Musik in der nächsten halben Stunde mit Ray Dalton. Christina Aguilera. Und David Guetta.
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3: Guten Abend, ich bin Tim Jakob.
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3: Der Bundesrat will mit der AHV-Reform 2030 die Altersvorsorge langfristig stabilisieren. So sollen etwa Frühpensionierungen schwieriger und längeres Arbeiten attraktiver werden. Zudem soll auch die Umgehung von Sozialabgaben bekämpft werden, sagt Bundesrätin Elisabeth Baumschneider.
4: Heute zahlen einige Unternehmen ihren angestellten Aktionärinnen und Aktionären anstelle eines Gehalts überproportionale Dividenden aus, damit sie keine Sozialabgaben leisten müssen. Deshalb sollen überhöhte Dividenden beitragspflichtig werden.
3: Die Reform soll bis 2040 zusätzliche Einnahmen von rund 600 Millionen Franken pro Jahr einbringen. Der Bundesrat hat den Logistikstandort Emmepark Landshut genehmigt. Zuvor hatten die Kantone Bern und Solothurn vereinbart, dass künftig 60% der Lastwagenfahrten über bernisches und 40% über solothurnisches Gebiet erfolgen. In der Berner Gemeinde Utzenstorf planen Digitec Galaxus und die Post große Warenumschlagslager. Die Zufahrt ist sowohl via Utzenstorf, aber auch via Gerlafingen im Kanton Solothurn möglich.
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3: Die Schweizer Fußballnationalmannschaft habe für die kommende WM in Nordamerika Grosses vor. Das sagt Nazi-Trainer Murat Yakin. Das 26-köpfige Kader steht fest. Murat Yakin setzt auf Routine. 18 von 26 Spielern haben bereits WM-Erfahrung. Gleichzeitig sollen auch junge Spieler eine Chance bekommen, sagt Yakin.
5: Wir wollten auf Bewerter setzen, Spieler, die das jetzt auch verdient haben. Also es gab verschiedene Kriterien. Einerseits, die jetzt auch an der Qualifikation dabei waren. Leistungsorientiert, auch das Momentum. Es sind junge Spieler, die sehr viel Potenzial haben.
3: Das erste Spiel bestreitet die Schweiz dann am 13. Juni in den USA gegen Katar.
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0: Autobahn A1 Zürich Richtung Bern zu Schärkingen und Önsiger dort stocken. Dann neue Gegen Richtung Bern Zürich zwischen Wankdorf und Schönbühl. Bern Richtung Zürich zwischen Kriegstetten und Herkingen. Dort auch 4 Stunden, die ihr gerade verliert. Und denkt daran, in der Nacht auf morgen ist von heute Abend um 8 Uhr bis morgen Morgen um 5 Uhr eine Sperrung. Und zwar auf der A1 zwischen Bern-Brünnen und Bern-Bethlehem in Fahrtrichtung Bern.
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0: Sonne und Wolken, die sich dem teilen. Richtung Oberland kann sehen wir mal noch nass sein. Bei einer Temperatur von 20 Grad. Und morgen sieht er dann richtig frühlingshaft warm aus, kann man sagen, bei 23 Grad und ebenfalls Sonne und Wolken gemischt.
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0: Ich bin Nicole Zog, heute zusammen.

0: 4 auf 5 jetzt gerade und unsere Jungs von der Schweizer Eishockey-Nazi sind im Einsatz. Sie spielen an der WM gegen Österreich. Das erste Drittel, das ist durch. Die Schweiz dominiert gegen Österreich. Im Moment steht nämlich 4-0 für die Schweizer. Und nach so einem Match, wenn die Stars auspowert sind, dann haben sie auch immer mal ein bisschen Freizeit. Zeit für Gesellschaftsspiele zum Beispiel. Vor allem ein Spiel.
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0: Brandy Dog, das Brettspiel ist ein bisschen ähnlich wie Eile mit Weile. Und das spielen fast alle im Schweizer Team. Der Wettbewerb ist dann oben fast so gross wie auf dem Eis. Und so tönt es auf jeden Fall beim Sven André Ghetto.
5: Es ist immer ein bisschen eine Challenge rum. Auf jeden Fall, jeder will gleich gewinnen, aber es ist auch lustig.
0: Der Captain Roman Josi freut sich darauf, in der Freizeit seine Frau und Kind zu sehen. Und spielen tut er auch gerne mit seinen Teamkollegen.
1: Wir sind viel zusammen im Team. Wir unternehmen viel zusammen. Wir spielen Karten, spielen. Mit Brandy Dog spielen wir viel und so Sachen. Und dann Familie kommt während der WM und dann sich Zeit mit Familie und Freunden verbringen.
0: Ja, und hoch im Kurs steht beim Team nach der kräfteraubenden Match auch das gemeinsame Znacht. Und das hoffentlich nach dem Sieg heute gegen Österreich und vielleicht dann gleich noch ein Brandy Dog.

hat irgendwie richtig gut getan. Und es tut vor allem immer noch gut, wenn ihr zum Beispiel die Köpfe oben machen könnt und noch schnell ein bisschen draussen sich ziehen in der frischen Luft. Dass es einfach wieder so 20 Grad ist. Und es ist noch viel schöner, wenn man weiss, morgen wird es dann 23 Grad. Und wenn so ein Frühlingstag könnte tönen, dann würde er etwa so tönen. Radio Bern 1, Clean Bandit. Mit Zora Larsson und Symphony. Gleich halb 6.

0: Ja, es macht Freude, wenn man da die Hockey-WM am Mitverfolgen ist. Vielleicht hat er am Bügelseite irgendwie auch noch mit einem Auge oder so. Sie spielen gegen Österreich und im Moment ist es 6-0 für die Schweiz. Weiter so. Und wir machen noch weiter. Und zwar in Richtung Unten Saal und dann noch vor der 6. Mit dem Stress. Und zum Shaggy.
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0: Mit der Reform AHV 2030 will der Bundesrat weniger Frühpensionierungen erreichen. Geplant ist unter anderem, das Mindestalter für den vorzeitigen Bezug der Pensionskassenrente schrittweise von 58 auf 63 Jahre anzuheben. Ziel ist es, mehr Menschen länger im Arbeitsmarkt zu halten und die AHV finanziell zu entlasten. Das ordentliche Rentenalter 65 bleibt jedoch unverändert. Die Berner Kantonspolizei hat einem 20-jährigen Autofahrer den Führerausweis abgenommen, nachdem er in einer Tempo-30-Zone geblitzt worden war. Der junge Mann muss sich nun vor der Justiz verantworten. Er war am vergangenen Wochenende auf der Lengfeldstraße von Zollikofen Richtung Itzigen Zentrum mit über 70 km/h unterwegs, wie die Staatsanwaltschaft und die Kantonspolizei mitteilen.
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0: Die Schweizer Fußballnationalmannschaft habe für die kommende WM in Nordamerika Grosses vor. Das sagt Nazi-Trainer Murat Yakin. Das 26-köpfige Kader steht fest. Murat Yakin setzt auf Routine. 18 von 26 Spielern haben bereits WM-Erfahrung. Gleichzeitig sollen auch junge Spieler eine Chance bekommen, sagt Yakin.
2: Wir wollten auf Bewährtes setzen, Spieler, die das jetzt auch verdient haben. Also es gab verschiedene Kriterien. Einerseits, die jetzt auch an der Qualifikation dabei waren. Leistungsorientiert, auch das Momentum. Es sind junge Spieler, die sehr viel Potenzial haben.
0: Das erste Spiel bestreitet die Schweiz dann am 13. Juni in den USA gegen Katar.
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3: Es stockt auf der A5 Bio Richtung Solothurn zwischen Solothurn Ost und Lutherbach. Dann auf der A1 Zürich-Bern zwischen Niederbipp und Wangen der Aare. A1 Bern Richtung Zürich zwischen Bankdorf und Schönbühl. Und A1 Bern Richtung Zürich zwischen Kriegstetten und Herkingen. Dort allerdings hat er 20 Minuten länger auf mehreren Abschnitten.
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3: Wenn ihr heute schon bei 20 Grad habt Freude gehabt, dann könnt ihr euch umso mehr auf den Mond freuen. Es ist nämlich dann mal etwas wärmer mit 23 Grad. Ebenfalls wie heute, so ein bisschen freundlicher Sonnenwolkenmix. Und am Morgen früh starten wir bei 8 Grad.
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3: Ich bin Nicole Zoll. Guten Abend zusammen.
1: Ganz

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Wahnsinn! Wahnsinn! Die Schweizer Hockey-Nazi zerlegt Österreich in seine Einzelteile. So kann man das Ganze beschreiben. Guten Abend um 4:06. Schon nach 20 Minuten war 4:0 für die Schweiz. Unsere Gielen sind dann aber überhaupt nicht irgendwie zurückgelegen. Ganz im Gegenteil. Mittlerweile steht 7:0. Macht also Freude zum Zuschauen. Die Schweiz hat im Laufmeter zu jubeln, weil sie die Scheibe immer wieder im Netz liegt. Und zu hören ist, dass sie uns jetzt fast ein bisschen für oben verschönern, oder? Geniesst es! Lasst es gut gehen. Auch mit unserer Musik für euch. Hier mit aktuellen von der Holy Humberstone und To Love Somebody.

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0: Das ist Radio Bern 1. Das hier, das ist Ray. Das ist Coldplay. Und Billie Eilish. Und in der nächsten halben Stunde selbstverständlich noch viel mehr richtig coole Feierabendsamparat hier bei Radio Bern 1.
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0: Das sind die aktuellen News um 6 Uhr.
3: Guten Abend, ich bin der Tim Jakob.
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3: 16 Monatslöhne für einen entlassenen Militärdozenten. Das muss das Verteidigungsdepartement VBS bezahlen, hat das Bundesverwaltungsgericht entschieden. Nach über 25 Jahren löste das VBS den Arbeitsvertrag des 63-Jährigen auf, nachdem es zu Kritik an seiner Arbeit gekommen war. Laut dem Gericht hätte ihm jedoch eine Chance gegeben werden müssen, seine Leistungen zu verbessern. Die Rettungskräfte im Wallis sind für ihren Einsatz bei der Brandkatastrophe von Gomontana ausgezeichnet worden. Die kantonale Rettungsorganisation erhielt in London den Preis für die Such- und Rettungsmission des Jahres. Laut Mitteilung würdigt die Auszeichnung vor allem die Zusammenarbeit zwischen Rettungsdiensten, Sicherheitskräften und Spitälern. Vergeben wird der Preis jährlich von einem britischen Fachmagazin und einem Institut. Der Bundesrat hat den Logistikstandort Emmepark Landshut genehmigt. Zuvor hatten die Kantone Bern und Solothurn vereinbart, dass künftig 60% der Lastwagenfahrten über bernisches und 40% über solothurnisches Gebiet erfolgen. In der Berner Gemeinde Utzenstorf planen Digitec Galaxus und die Post große Warenumschlagslager. Die Zufahrt ist sowohl via Utzenstorf, aber auch via Gerlafingen im Kanton Solothurn möglich. Deutsche Behörden haben in München zwei mutmaßliche chinesische Spione festgenommen. Laut den deutschen Behörden soll das Ehepaar gezielt Kontakt zu Forschenden aus den Bereichen KI, Informatik und Luftfahrt gesucht haben. Die Ermittler werfen den Verdächtigen vor, Informationen für einen chinesischen Geheimdienst gesammelt zu haben.
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0: Zum Börsenschluss steht der SMI bei 13.399 Punkten. Das ist ein Plus von 0,26%. Der Euro kostet 91,51 und der US-Dollar 78,71.
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0: A5 Biel Solothurn zwischen Solothurn Ost und Lauterbach. Dort hat er 10 Minuten länger. A1 Zürich Richtung Bern zwischen Önsigen und Wangen an der Aarestau. Dann entgegen Richtung Bern Zürich zwischen Önsigen und Herkingen. Und A1 Bern Richtung Zürich zwischen Kriegstetten und Herkingen. Dort hat er auch 20 Minuten länger. Und denkt daran, in der Nacht von heute auf morgen, vom 8. Uhr am Abend bis morgen Morgen um 5 Uhr gibt es eine Strassensperrung. Betrifft A1 zwischen Bern-Brünnen und Bern-Bethlehem in Fahrtrichtung Bern.
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0: Sonnenwolken auch morgen, aber ähnlich wie heute. Dazu ein bisschen wärmer, 23 Grad.
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0: Ich bin Nicole Zau, guten Abend miteinander.

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Also ich habe irgendwie das Gefühl, ich schmecke es schon, wie es bei euch in der Küche fein duftet. Gerade zum Beispiel in der Gastro-Küche wird geschnetzelt, angedämpft, blodert, pochiert, brätelt. Es gibt also Leute, die gerade haben müssen arbeiten. Oder wenn ihr auch sonst Schicht arbeitet, oder? Dann muss man jetzt langsam an Zeck. Und dann gibt es die anderen, die jetzt heim können. Oder eben gehen zu Nacht essen. Oder gehen fitten. Oder irgendwie noch durch den Wald gehen joggen. Kiddies von der Kita gehen abholen. Das Nachtkochen in der WG oder daheim. Mit uns. Schön. Dürfen wir zwischen Pfannen und Backofen führen tönen. Darf ich vorstellen? Das ist Radio Bern 1 mit Coldplay und Viva la Vida für einen richtig guten und schönen Mittwochabend. 4:06 Uhr.

0: Irgendwie ist man total nervös, ob schon irgendwie alles gut ist. Schlussdrittel läuft an der Eishockey-WM 8:0 für die Schweiz oder Hockey-WM gegen Österreich. Das ist eine Sache in diesem Stadion zu Zürich, kann ich nicht sagen. Aber ja, für uns heisst es durchschnaufen, sieht auf jeden Fall schon mal sehr gut aus. Und auf unserer Seite gibt es noch die gute Musik. Trommé mit Papa Houté und Gliches Hobby 7.
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0: Hat er streng gehabt heute? Mit allem, was so einen Tag manchmal mit sich bringen kann. Dann würde ich sagen, wir fahren zusammen ein bisschen runter, oder? Es gibt doch so Musik, die einfach in der ersten Sekunde so richtig gut tut. Das habe ich nach vor der 7 mit der Sienna Spyro. Und der Dua Lipa.
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0: Das sind die News um 6:30.
5: Guten Abend, ich bin der Tim Jakob.
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5: 16 Monatslöhne für einen entlassenen Militärdozenten. Das muss das Verteidigungsdepartement VBS bezahlen, hat das Bundesverwaltungsgericht entschieden. Nach über 25 Jahren löste das VBS den Arbeitsvertrag des 63-Jährigen auf, nachdem es zu Kritik an seiner Arbeit gekommen war. Laut dem Gericht hätte ihm jedoch eine Chance gegeben werden müssen, seine Leistungen zu verbessern. Die Post weist Kritik an der Datensicherheit ihrer digitalen Briefe zurück. Hintergrund ist ein kritischer Bericht des Konsumentenmagazins K-Tipp, der den Einsatz von Google-Servern hinterfragt. Laut der Post werden die Daten zwar auf Servern des US-Konzerns gespeichert, die Inhalte seien aber

0: Man muss sich nun vor der Justiz verantworten. Er war am vergangenen Wochenende auf der Lengfeldstraße von Zollikofen Richtung Itzigen Zentrum mit über 70 km/h unterwegs, wie die Staatsanwaltschaft und die Kantonspolizei mitteilen. Die steigenden Ölpreise infolge des Iran-Kriegs verteuern das Leben in der Eurozone. Laut Eurostat lag die Inflation im April bei 3%, nach 2,6% im März. Besonders stark zogen die Energiepreise an. Ökonomen rechnen nun mit einer weiteren Zinserhöhung der Europäischen Zentralbank.
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2: Passet auf der A6 Mühlen Richtung Kandersteg. Auto verladen, also zwischen Reichenbach im Kandertal und Frutigen. In beide Richtungen muss man etwas aufpassen, dort hat irgendwie ein Lastwagen eine Ladung verloren. Was es ist, das wissen wir nicht, aber eben irgendetwas liegt dort am Boden rum. Dann auf der A1 Bern Richtung Zürich zwischen Hünsingen und Herkingen. Dort müsst ihr auch auf Bremse. Und Bern Zürich zwischen Lutherbach und Herkingen. Dort hat er 4 Stunden länger. Fahren gut und vorsichtig.
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2: Sonne und Wolken, die sich der Himmel teilen, morgen übrigens ebenfalls. Aber es wird noch mal ein bisschen wärmer, als wir das heute hatten. Wirklich warme 24 Grad. Und am Morgen früh sind es 8 Grad. Und hier und da hat es ja noch ein bisschen Nebel.
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2: Ich bin Nicole Zog. Hallo zusammen und einen guten Abend miteinander.

Wir kennen es alle oder haben es vielleicht eben hier und da auch schon mal erlebt. Es gibt doch so Momente mit Leuten, die man gar nicht kennt und gleich hat man sie einfach zack in der ersten Sekunde irgendwie gern oder sie sind einem, ohne dass sie irgendwie gross etwas machen, einfach wahnsinnig sympathisch. Und bei dem Song, den ich hier habe, geht es einem irgendwie auch gerade so. Und wenn ihr den jetzt noch nie gehört habt und das erste Mal jetzt hört, man kann gar nicht anders als diesen Song einfach richtig gern haben. Findet es selber raus. Das ist Olivia Dean mit ihrem aktuellen «So easy to fall in love» bei Radio Bern 1 für einen guten Abend.

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5: Guten Abend, ich bin der Tim Jakob.
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5: 16 Monatslöhne für einen entlassenen Militärdozenten. Das muss das Verteidigungsdepartement VBS bezahlen, hat das Bundesverwaltungsgericht entschieden. Nach über 25 Jahren löste das VBS den Arbeitsvertrag des 63-Jährigen auf, nachdem es zu Kritik an seiner Arbeit gekommen war. Laut dem Gericht hätte ihm jedoch eine Chance gegeben werden müssen, seine Leistungen zu verbessern. In der dänischen Hauptstadt Kopenhagen hat die Erde heute Nachmittag so stark gebebt wie nur selten in der Region. Laut dem Seismologischen Zentrum Europa-Mittelmeer erreichte das Beben eine Stärke von 3,9 von 10 auf der Richterskala. Das Beben war auch in Südschweden zu spüren. Nach ersten Angaben wurden keine größeren Schäden gemeldet. Deutsche Behörden haben in München zwei mutmaßliche chinesische Spione festgenommen. Laut den deutschen Behörden soll das Ehepaar gezielt Kontakt zu Forschenden aus den Bereichen KI, Informatik und Luftfahrt gesucht haben. Die Ermittler werfen den Verdächtigen vor, Informationen für einen chinesischen Geheimdienst gesammelt zu haben. Reisen in Boliviens Hauptstadt sind aktuell keine gute Idee. Das Schweizer Außendepartement hat seine Reisehinweise angepasst und rät von Aufenthalten in La Paz ab. Nach gewaltsamen Demonstrationen sei die Lage sehr angespannt und die weitere Entwicklung ungewiss. Durch blockierte Zufahrtswege seien Lieferungen von Lebensmitteln, Treibstoff sowie medizinischen Gütern beeinträchtigt.
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5: 9:0. Die Schweiz schlägt an der Eishockey-Heim-WM die zuvor ungeschlagenen Österreicher absolut mühelos. Bereits nach dem ersten Drittel führten die Schweizer mit 4:0, nach zwei Dritteln mit 7:0. Im anderen Spiel heute Nachmittag gewinnt Tschechien gegen Italien mit 3:1.
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5: Bis zu einer Viertelstunde verliert ihr aktuell auf der A1-Bahn Richtung Zürich zwischen der Verzweigung Lutherbach und Herkingen. Zwischen Uetzigen und Herkingen blockiert ihr zusätzlich noch ein Pannenfahrzeug, die linke Spur, und dann stocken sie auch noch auf der Hauptstrasse zwischen Uensigen und Klaus, wo ihr etwa 10 Minuten plus einrechnen müsst. Kommt gut dorthin, wo ihr hin wollt, und habt Sorge.
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7: Wie schön ist das Sonnenbrille- und T-Shirt-Wetter? Gibt 24 Grad sind nämlich angesagt. Morgen zuerst noch 8 Grad und es hat hier und da noch ein bisschen Nebel. Der verzieht sich aber dann ziemlich schnell und dann wird es ein richtig schöner Frühlingstag.
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2: Guten Abend, ich bin der Tim Jakob.
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2: 16 Monatslöhne für einen entlassenen Militärdozenten. Das muss das Verteidigungsdepartement VBS bezahlen, hat das Bundesverwaltungsgericht entschieden. Nach über 25 Jahren löste das VBS den Arbeitsvertrag des 63-Jährigen auf, nachdem es zu Kritik an seiner Arbeit gekommen war. Laut dem Gericht hätte ihm jedoch eine Chance gegeben werden müssen, seine Leistungen zu verbessern. In der dänischen Hauptstadt Kopenhagen hat die Erde heute Nachmittag so stark gebebt wie nur selten in der Region. Laut dem Seismologischen Zentrum Europa-Mittelmeer erreichte das Beben eine Stärke von 3,9 von 10 auf der Richterskala. Das Beben war auch in Südschweden zu spüren. Nach ersten Angaben wurden keine größeren Schäden gemeldet. In Ungarn zeichnet sich nach dem Ende der Ära von Ex-Präsident Viktor Orbán ein politischer Kurswechsel ab. Der neue Regierungschef Peter Magyar sucht die Annäherung an die Ukraine und an die EU. Bei seinem Antrittsbesuch in Polen bezeichnete er das Land als Vorbild für Ungarn. Gleichzeitig kündigte seine Regierung Gespräche mit der Ukraine an, um bestehende Konflikte zu entschärfen. Reisen in Boliviens Hauptstadt sind aktuell keine gute Idee. Das Schweizer Außendepartement hat seine Reisehinweise angepasst und rät von Aufenthalten in La Paz ab. Nach gewaltsamen Demonstrationen sei die Lage sehr angespannt und die weitere Entwicklung ungewiss. Durch blockierte Zufahrtswege seien Lieferungen von Lebensmitteln, Treibstoff sowie medizinischen Gütern beeinträchtigt.
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2: Gleich mit 9:0. Die Schweiz schlägt an der Eishockey-Heim-WM die zuvor ungeschlagenen Österreicher absolut mühelos. Bereits nach dem ersten Drittel führten die Schweizer mit 4:0. Zu verdanken ist dies unter anderem Goalie Leonardo Cennoni, der sich gegenüber SRF stolz äußert.
3: Es ist eine Heim-WM und ich meine, wenn du da spielen darfst, stellst du dir jedes Mal die Haare auf, oder? Wenn du all diese Fans siehst und dann kannst du noch zu Null spielen. Logisch ist es mega schön. Und darum geniesse ich und wir einfach den Moment und gehen weiter.
2: Im anderen Spiel heute Nachmittag gewinnt Tschechien gegen Italien mit 3:1.
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2: Wir haben keine Meldungen vom Asphalt. Kurz nach der 8. Rollt gut durch den Mittwochabend und habt Sorge.
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1: Wie schön ist das? Sonnenbrille und T-Shirt. Wetter gibt es 24 Grad, sind nämlich angesagt. Morgen zuerst noch 8 Grad und es hat hier und da noch ein bisschen Nebel. Der verzieht sich aber dann ziemlich schnell und dann wird es ein richtig schöner Frühlingstag.
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2: Diese Themen haben heute Schlagzeilen gemacht. Guten Abend.
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2: Der Bundesrat will mit der Reform AHV 2030 die Zahl der Frühpensionierungen senken und so die Altersvorsorge entlasten. Gleichzeitig soll das Arbeiten über das Rentenalter hinaus attraktiver werden und Beitragslücken geschlossen werden, erklärt Bundesrätin Elisabeth Bumm-Schneider.
3: Eine wichtige Maßnahme besteht darin, Kranken- und Unfallstagegelder AHV-pflichtig zu machen. So will der Bundesrat verhindern, dass Erwerbstätige bei längerer Krankheit später eine Rentenlücke haben.
2: Die Reform soll bis 2040 zusätzliche Einnahmen von rund 600 Millionen Franken pro Jahr bringen. Die Vorschläge gehen nun in Vernehmlassung. Die Rettungskräfte im Wallis sind für ihren Einsatz bei der Brandkatastrophe von Gomontana ausgezeichnet worden. Die kantonale Rettungsorganisation erhielt in London den Preis für die Such- und Rettungsmission des Jahres. Laut Mitteilung würdigt die Auszeichnung vor allem die Zusammenarbeit zwischen Rettungsdiensten, Sicherheitskräften und Spitälern. Vergeben wird der Preis jährlich von einem britischen Fachmagazin und einem Institut.
4: Die neue Partnerschaftsform Pax könnte vor allem für junge oder ältere Paare eine Chance sein. Das sagt der Ausserrhoder FDP-Ständerat Andrea Caroni, der die neue Form vorgeschlagen hat. Pax wäre eine Zwischenstufe zwischen Konkubinat und Ehe. Paare könnten ihr Zusammenleben rechtlich absichern, ohne alle Verpflichtungen einer Ehe einzugehen, so Caroni.
5: Sie können sich dann verbreiten, sie müssen dann einen Finanzstand leisten, ihre Wohnung wäre geschützt. Aber auf ein einfaches Jahr, nur für die Beziehung und eben nicht lebenslang ausgeleitet in der Ehe.
4: Parteien, Verbände und Kantone sollen nächste Woche ihre Meinung zum neuen Partnerschaftsmodell abgeben.
2: Beim weltweit grössten Halbleiterproduzenten Samsung Electronics haben rund 48.000 Mitarbeiter einen 18-tägigen Generalstreik angedroht. Der für morgen geplante Streik wäre mit Abstand der größte in der Konzerngeschichte. Hintergrund ist der Konflikt um die Höhe von Bonuszahlungen an die Belegschaft. Samsung hat wegen des Booms um künstlicher Intelligenz Rekordgewinne erzielt. Der Streik bei Samsung dürfte Engpässe bei der weltweiten Chipproduktion verschärfen. Gleich mit 9:0. Die Schweiz schlägt an der Eishockey-Heim-WM die zuvor ungeschlagenen Österreicher absolut mühelos. Bereits nach dem ersten Drittel führten die Schweizer mit 4:0. Das Team sei hungrig auf mehr, sagt Mittelstürmer Nico Hischier gegenüber SRF.
6: Wir wollen jedes Spiel besser werden. Und wir wollen nie lassen. Irgendetwas besser kann man immer machen. Und nur so kommen wir zu überstehen. Und darum, es zeigt viel Charakter in dem Team, wo wir euch haben. Und es macht einfach momentan Spass zu spielen.
2: Im anderen Spiel heute Nachmittag gewinnt Tschechien gegen Italien mit 3:1.
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7: Wie schön ist das? Sonnenbrille und T-Shirt-Wetter gibt es. 24 Grad sind nämlich angesagt. Morgen zuerst noch 8 Grad. Und es hat hier und da noch ein bisschen Nebel. Der verzieht sich aber ziemlich schnell. Und dann wird es ein richtig schöner Frühlingstag.
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2: Diese Themen haben heute Schlagzeilen gemacht. Guten Abend.
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2: Der Bundesrat plant zusätzliche Unterstützung für die Landwirtschaft. Ab 2028 sollen Bauernbetriebe zusätzlich 158 Millionen Franken Unterstützung erhalten. Der Bundesrat begründet dies mit neuen Handelsabkommen, bei denen oft Zugeständnisse im Agrarbereich nötig seien. Vorgesehen sind laut dem Bund unter anderem zinslose Darlehen für Investitionen sowie Gelder für Exportinitiativen. Der Bundesrat will mit der AHV-Reform 2030 die Altersvorsorge langfristig stabilisieren. So sollen etwa Frühpensionierungen schwieriger und längeres Arbeiten attraktiver werden. Zudem soll auch die Umgehung von Sozialabgaben bekämpft werden, sagt Bundesrätin Elisabeth Baum-Schneider.
3: Heute zahlen einige Unternehmen ihren angestellten Aktionärinnen und Aktionären anstelle eines Gehalts überproportionale Dividenden aus, damit sie keine Sozialabgaben leisten müssen. Deshalb sollen überhöhte Dividenden beitragspflichtig werden.
2: Die Reform soll bis 2040 zusätzliche Einnahmen von rund 600 Millionen Franken pro Jahr einbringen.
4: Es brauche neue juristische Modelle für partnerschaftliche Beziehungsformen. Das sagt Soziologin Katja Roos zur neuen Form PAX, die derzeit im Parlament diskutiert wird. Dabei handelt es sich um eine Zwischenstufe zwischen Konkubinat und Ehe. Partner könnten nicht automatisch erben, könnten einander aber bei Krankheit vertreten. Das Modell passe in die heutige Zeit, so Roos.
5: Also die wenig Abhängigkeiten schaffen zu anderen Personen. Das ist insbesondere gewünscht, aber sozusagen ein bisschen Abhängigkeit darf es dann doch sein.
4: Parteien, Verbände und Kantone sollen nächste Woche ihre Meinung zum neuen Partnerschaftsmodell abgeben.
2: In der dänischen Hauptstadt Kopenhagen hat die Erde heute Nachmittag so stark gebebt wie nur selten in der Region. Laut dem Seismologischen Zentrum Europa-Mittelmeer erreichte das Beben eine Stärke von 3,9 von 10 auf der Richterskala. Das Beben war auch in Südschweden zu spüren. Nach ersten Angaben wurden keine größeren Schäden gemeldet. Gleich mit 9:0. Die Schweiz schlägt an der Eishockey-Heim-WM die zuvor ungeschlagenen Österreicher absolut mühelos. Bereits nach dem ersten Drittel führten die Schweizer mit 4:0. Zu verdanken ist dies unter anderem Goalie Leonardo Cennoni, der sich gegenüber SRF stolz äußert.
6: Das ist eine Heim-WM und ich meine, wenn du da spielen darfst, stellst du jedes Mal die Haare auf, oder? Wenn du all diese Fans siehst und dann kannst du noch zu Null spielen, logisch ist es mega schön. Und darum geniesse ich und wir einfach den Moment und gehen weiter.
2: Im anderen Spiel heute Nachmittag gewinnt Tschechien gegen Italien mit 3:1.
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7: Wie schön ist das? Sonnenbrille und T-Shirt. Wetter gibt es. 24 Grad sind nämlich angesagt. Morgen zuerst noch 8 Grad. Und es hat hier und da noch ein bisschen Nebel. Der verzieht sich aber dann ziemlich schnell. Und dann wird es ein richtig schöner Frühlingstag.
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2: Die Themen haben heute Schlagzeilen gemacht. Guten Abend.
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2: Der Bundesrat will mit der Reform AHV 2030 die Zahl der Frühpensionierungen senken und so die Altersvorsorge entlasten. Gleichzeitig soll das Arbeiten über das Rentenalter hinaus attraktiver werden und Beitragslücken geschlossen werden, erklärt Bundesrätin Elisabeth Bumm-Schneider.
3: Eine wichtige Maßnahme besteht darin, Kranken- und Unfalltagegelder AHV-pflichtig zu machen. So will der Bundesrat verhindern, dass Erwerbstätige bei längerer Krankheit später eine Rentenlücke haben.
2: Die Reform soll bis 2040 zusätzliche Einnahmen von rund 600 Millionen Franken pro Jahr bringen. Die Vorschläge gehen nun in Vernehmlassung. Die Rettungskräfte im Wallis sind für ihren Einsatz bei der Brandkatastrophe von Gomontana ausgezeichnet worden. Die kantonale Rettungsorganisation erhielt in London den Preis für die Such- und Rettungsmission des Jahres. Laut Mitteilung würdigt die Auszeichnung vor allem die Zusammenarbeit zwischen Rettungsdiensten, Sicherheitskräften und Spitälern. Vergeben wird der Preis jährlich von einem britischen Fachmagazin und einem Institut.
4: Die neue Partnerschaftsform Pax könnte vor allem für junge oder ältere Paare eine Chance sein. Das sagt der Ausserrhoder FDP-Ständerat Andrea Caroni, der die neue Form vorgeschlagen hat. Pax wäre eine Zwischenstufe zwischen Konkubinat und Ehe. Paare könnten ihr Zusammenleben rechtlich absichern, ohne alle Verpflichtungen einer Ehe einzugehen, so Caroni.
5: Sie können sich dann verbreiten, sie müssen dann einen Finanzstand leisten, ihre Wohnung wäre geschützt. Aber auf ein einfaches Jahr, nur für die Beziehung und eben nicht lebenslang ausgeleitet in der Ehe.
4: Parteien, Verbände und Kantone sollen nächste Woche ihre Meinung zum neuen Partnerschaftsmodell abgeben.
2: Beim weltweit grössten Halbleiterproduzenten Samsung Electronics haben rund 48.000 Mitarbeiter einen 18-tägigen Generalstreik angedroht. Der für morgen geplante Streik wäre mit Abstand der größte in der Konzerngeschichte. Hintergrund ist der Konflikt um die Höhe von Bonuszahlungen an die Belegschaft. Samsung hat wegen des Booms um künstlicher Intelligenz Rekordgewinne erzielt. Der Streik bei Samsung dürfte Engpässe bei der weltweiten Chipproduktion verschärfen. Gleich mit 9:0. Die Schweiz schlägt an der Eishockey-Heim-WM die zuvor ungeschlagenen Österreicher absolut mühelos. Bereits nach dem ersten Drittel führten die Schweizer mit 4:0. Das Team sei hungrig auf mehr, sagt Mittelstürmer Nico Hischier gegenüber SRF.
6: Wir wollen jedes Spiel besser werden. Und wir wollen nie lassen. Irgendetwas besser kann man immer machen. Und nur so kommen wir zu überstehen. Und darum, es zeigt viel Charakter in dem Team, wo wir euch haben. Und es macht einfach momentan Spass zu spielen.
2: Im anderen Spiel heute Nachmittag gewinnt Tschechien gegen Italien mit 3:1.
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1: Wie schön ist das? Sonnenbrille und T-Shirt. Wetter gibt 24 Grad, sind nämlich angesagt. Morgen zuerst noch 8 Grad und es hat hier und da noch ein bisschen Nebel. Der verzieht sich aber dann ziemlich schnell und dann wird es ein richtig schöner Frühlingstag.
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2: Diese Themen haben heute Schlagzeilen gemacht. Guten Abend.
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2: Der Bundesrat plant zusätzliche Unterstützung für die Landwirtschaft. Ab 2028 sollen Bauernbetriebe zusätzlich 158 Millionen Franken Unterstützung erhalten. Der Bundesrat begründet dies mit neuen Handelsabkommen, bei denen oft Zugeständnisse im Agrarbereich nötig seien. Vorgesehen sind laut dem Bund unter anderem zinslose Darlehen für Investitionen sowie Gelder für Exportinitiativen. Der Bundesrat will mit der AHV-Reform 2030 die Altersvorsorge langfristig stabilisieren. So sollen etwa Frühpensionierungen schwieriger und längeres Arbeiten attraktiver werden. Zudem soll auch die Umgehung von Sozialabgaben bekämpft werden, sagt Bundesrätin Elisabeth Bohm-Schneider.
3: Heute zahlen einige Unternehmen ihren angestellten Aktionärinnen und Aktionären anstelle eines Gehalts überproportionale Dividenden aus, damit sie keine Sozialabgaben leisten müssen. Deshalb sollen überhöhte Dividenden beitragspflichtig werden.
2: Die Reform soll bis 2040 zusätzliche Einnahmen von rund 600 Millionen Franken pro Jahr einbringen.
4: Es brauche neue juristische Modelle für partnerschaftliche Beziehungsformen. Das sagt Soziologin Katja Roos zur neuen Form PAX, die derzeit im Parlament diskutiert wird. Dabei handelt es sich um eine Zwischenstufe zwischen Konkubinat und Ehe. Partner könnten nicht automatisch erben, könnten einander aber bei Krankheit vertreten. Das Modell passe in die heutige Zeit, so Roos.
5: Also die wenig Abhängigkeiten schaffen zu anderen Personen. Das ist insbesondere gewünscht, aber sozusagen ein bisschen Abhängigkeit darf es dann doch sein.
4: Parteien, Verbände und Kantone sollen nächste Woche ihre Meinung zum neuen Partnerschaftsmodell abgeben.
2: In der dänischen Hauptstadt Kopenhagen hat die Erde heute Nachmittag so stark gebebt wie nur selten in der Region. Laut dem Seismologischen Zentrum Europa-Mittelmeer erreichte das Beben eine Stärke von 3,9 von 10 auf der Richterskala. Das Beben war auch in Südschweden zu spüren. Nach ersten Angaben wurden keine größeren Schäden gemeldet. Gleich mit 9:0. Die Schweiz schlägt an der Eishockey-Heim-WM die zuvor ungeschlagenen Österreicher absolut mühelos. Bereits nach dem ersten Drittel führten die Schweizer mit 4:0. Zu verdanken ist dies unter anderem Goalie Leonardo Cennoni, der sich gegenüber SRF stolz äußert.
6: Das ist eine Heim-WM und ich meine, wenn du da spielen darfst, stellst du dir jedes Mal die Haare auf, oder? Wenn du all die Fans siehst und dann kannst du noch zu Null spielen, logisch ist es mega schön. Und darum geniesse ich und wir einfach den Moment und gehen weiter.
2: Im anderen Spiel heute Nachmittag gewinnt Tschechien gegen Italien mit 3:1.
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1: Wie schön ist das, Sonnenbrille und T-Shirt? Wetter gibt es 24 Grad, sind nämlich angesagt. Morgen zuerst noch 8 Grad und es hat hier und da noch ein bisschen Nebel. Der verzieht sich aber dann ziemlich schnell und dann wird es ein richtig schöner Frühlingstag.